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1: Um 2.30 Uhr. Ich bin Anna Löwer. In der Görlitzer Innenstadt ist am Abend ein Mehrfamilienhaus nach einer Gasexplosion eingestürzt. Laut Polizei werden aktuell noch 3 Menschen vermisst. Es ist unklar, ob sie sich im Gebäude aufgehalten haben. Nach ihnen wird weiter gesucht, unter anderem mit Spürhunden. Das Bundesumweltministerium sieht Deutschland beim Thema Klimaschutz nicht ganz so schlecht aufgestellt. Anders als der Expertenrat für Klimafragen. Mehr von Dirk Justus.
2: Im Berliner Ministerium spricht man von einer überschaubaren Lücke beim Erreichen der Klimaziele. Es gehe jetzt darum, alles dafür zu tun, dass unsere Annahmen eintreffen und nicht die konservativeren Annahmen des Expertenrats, sagte ein Sprecher. Der Sprecher verwies dabei auch auf die derzeit in der Regierung noch geplanten Energiegesetze. Laut Expertenbericht wird Deutschland seine Klimaziele bis 2030 deutlich verfehlen. Nachholbedarf gibt es demnach vor allem beim Verkehr und bei Gebäuden.
1: Ab heute können Privathaushalte die neue staatliche Prämie für E-Autos beantragen. Je nach Einkommen und Fahrzeug gibt es bis zu 6.000 Euro Zuschuss. Die Förderung gilt auch rückwirkend für Autos, die seit Jahresbeginn zugelassen wurden. In Deutschland wird weiter über ein Social-Media-Verbot diskutiert. Laut aktueller Umfrage sind 2/3 für ein Verbot von Instagram, TikTok und Co. für unter 14-Jährige. Gleichzeitig glaubt eine Mehrheit nicht, dass so ein Verbot überhaupt funktioniert. Auch die Wissenschaft ist skeptisch. Forscher fordern statt Verboten lieber strengere Regeln für die Plattformen und mehr Medienkompetenz. In Australien dürfen Jugendliche unter 16 Social Media schon nicht mehr nutzen. Bei einem Angriff auf eine Moschee im kalifornischen San Diego sind 5 Menschen ums Leben gekommen. Nach Polizeiangaben wurden 3 Menschen vor einem islamischen Zentrum erschossen, darunter ein Sicherheitsmitarbeiter. Die beiden mutmaßlichen Täter, offenbar Minderjährige, wurden später tot in einem Auto gefunden. 3. Spiel, 3. Niederlage. Das deutsche Eishockey-Team hat bei der WM in der Schweiz am Abend auch ihr 3. Vorrundenspiel verloren. Gegen die Gastgeber stand es am Ende 1:6 aus deutscher Sicht. Gegen die USA morgen Abend muss ein Sieg her, sonst ist das deutsche Team raus. 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
3: In Görlitz ist die James-von-Moltke-Straße zwischen der Emmerichstraße und der Blockhausstraße wegen eines einsturzgefährdeten Gebäudes gesperrt. Staus und Blitzer immer melden an unsere kostenfreie Hotline 0800 0815 200. Das Wetter im Freistaat. Wolkig ist es gerade und ab und zu kann auch mal ein bisschen Regen runterkommen, vor allem Richtung Westen. Die Temperaturen liegen jetzt bei 9 bis 4 Grad. Später am Vormittag bleibt es meist trocken, aber die Wolken sind weiter dabei und am Nachmittag kann es vereinzelt nochmal einen Schauer geben, ganz selten auch ein Gewitter. Maximal werden es heute 22 Grad.
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3: Um 3 Uhr. Ich bin Anna Löwer. Ab heute können Privathaushalte die
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3: Um 3 Uhr. Ich bin Anna Löwer. Ab heute können Privathaushalte

0: rund 800.000 E-Autos gefördert wird. Die Debatte um ein Social-Media-Verbot für Kinder in Deutschland geht weiter. Laut aktueller Umfrage sind 2/3 der Menschen für ein Verbot von Instagram, TikTok und Co. für unter 14-Jährige. Dirk Justus.
1: Ja, viele zweifeln aber, dass man so ein Verbot überhaupt umsetzen kann. Mehr als die Hälfte glaubt nicht daran, dass es Kinder wirklich von TikTok, Instagram oder Snapchat fernhält. Auch die Wissenschaft ist skeptisch. Forscher fordern statt Verboten lieber strengere Regeln für die Plattformen und mehr Medienkompetenz. In Australien dürfen Jugendliche unter 16 Social Media schon nicht mehr nutzen.
0: In der Görlitzer Innenstadt ist am Abend ein Mehrfamilienhaus nach einer Gasexplosion eingestürzt. Laut Polizei werden aktuell noch 3 Menschen vermisst. Es ist unklar, ob sie sich im Gebäude aufgehalten haben. Nach ihnen wird weiter gesucht, unter anderem mit Spürhunden. 10 Milliarden Euro für den Zivilschutz. Die Mega-Investition plant Innenminister Dobrindt. Unter anderem sollen öffentliche Zufluchtsorte wie Bunkertunnel oder Tiefgaragen erfasst und in der NINA-Warn-App angezeigt werden. Die Bundesregierung will das entsprechende Gesetz am Mittwoch beschließen. Das Umweltministerium ist weiter der Meinung, dass die deutschen Klimaziele bis 2030 erreicht werden können, anders als der Klimaexpertenrat. Der hatte vorausgesagt, dass Deutschland seine Ziele wohl verfehlt. Das Ministerium verwies auf noch geplante Energiegesetze und sprach beim Klimaschutz von einer überschaubaren Lücke. 3. Spiel, 3. Niederlage. Das deutsche Eishockey-Team hat bei der WM in der Schweiz am Abend auch ihr 3. Vorrundenspiel verloren. Gegen die Gastgeber stand es am Ende 1:6 aus deutscher Sicht. Gegen die USA morgen Abend muss ein Sieg her, sonst ist das deutsche Team raus. 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
3: In Görlitz ist die James-von-Moltke-Straße zwischen der Emmerichstraße und der Blockhausstraße wegen eines einsturzgefährdeten Gebäudes gesperrt. Staus und Blitzer immer melden an unsere kostenfreie Hotline 0800 0815 200. Das Wetter im Freistaat. Wolkig ist es gerade und ab und zu kann auch mal ein bisschen Regen runterkommen, vor allem Richtung Westen. Die Temperaturen liegen jetzt bei 9 bis 4 Grad. Später am Vormittag bleibt es meist trocken, aber die Wolken sind weiter dabei und am Nachmittag kann es vereinzelt nochmal einen Schauer geben, ganz selten auch ein Gewitter. Maximal werden es heute 22 Grad.
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1: Um 3.30 Uhr. Ich bin Anna Löwer. Ab heute können Privathaushalte die neue staatliche Förderung für Elektroautos und Plug-in-Hybride beantragen. Je nach Einkommen, Haushaltsgröße und Fahrzeugmodell gibt es Zuschüsse zwischen 1.500 und 6.000 Euro. Die Prämie gilt rückwirkend für alle Fahrzeuge, die seit dem 1. Januar zugelassen wurden. Für das Programm stehen insgesamt 3 Milliarden Euro bereit. Umweltminister Schneider rechnet damit, dass damit die Anschaffung von rund 800.000 E-Autos gefördert wird. Die Debatte um ein Social-Media-Verbot für Kinder in Deutschland geht weiter. Laut aktueller Umfrage sind 2/3 der Menschen für ein Verbot von Instagram, TikTok und Co. für unter 14-Jährige. Dirk Justus.
2: Ja, viele zweifeln aber, dass man so ein Verbot überhaupt umsetzen kann. Mehr als die Hälfte glaubt nicht daran, dass es Kinder wirklich von TikTok, Instagram oder Snapchat fernhält. Auch die Wissenschaft ist skeptisch. Forscher fordern statt Verboten lieber strengere Regeln für die Plattformen und mehr Medienkompetenz. In Australien dürfen Jugendliche unter 16 Social Media schon nicht mehr nutzen.
1: In der Görlitzer Innenstadt ist am Abend ein Mehrfamilienhaus nach einer Gasexplosion eingestürzt. Laut Polizei werden aktuell noch 3 Menschen vermisst. Es ist unklar, ob sie sich im Gebäude aufgehalten haben. Nach ihnen wird weiter gesucht, unter anderem mit Spürhunden. 10 Milliarden Euro für den Zivilschutz. Die Mega-Investition plant Innenminister Dobrindt. Unter anderem sollen öffentliche Zufluchtsorte wie Bunkertunnel oder Tiefgaragen erfasst und in der NINA-Warn-App angezeigt werden. Die Bundesregierung will das entsprechende Gesetz am Mittwoch beschließen. Das Umweltministerium ist weiter der Meinung, dass die deutschen Klimaziele bis 2030 erreicht werden können, anders als der Klimaexpertenrat. Der hatte vorausgesagt, dass Deutschland seine Ziele wohl verfehlt. Das Ministerium verwies auf noch geplante Energiegesetze und sprach beim Klimaschutz von einer überschaubaren Lücke. Drittes Spiel, dritte Niederlage. Das deutsche Eishockey-Team hat bei der WM in der Schweiz am Abend auch ihr drittes Vorrundenspiel verloren. Gegen die Gastgeber stand es am Ende 1:6 aus deutscher Sicht. Gegen die USA morgen Abend muss ein Sieg her, sonst ist das deutsche Team raus. 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
3: In Görlitz ist die Jeans von Moltke-Straße zwischen der Emmerichstraße und der Blockhausstraße wegen eines einsturzgefährdeten Gebäudes gesperrt. Staus und Blitzer immer melden an unsere kostenfreie Hotline 0800 0815 200. Das Wetter im Freistaat. Wolkig ist es gerade und ab und zu kann auch mal ein bisschen Regen runterkommen, vor allem Richtung Westen. Die Temperaturen liegen jetzt bei 9 bis 4 Grad. Später am Vormittag bleibt es meist trocken, aber die Wolken sind weiter dabei und am Nachmittag kann es vereinzelt nochmal einen Schauer geben, ganz selten auch ein Gewitter. Maximal werden es heute 22 Grad.
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3: Um 4 Uhr. Ich bin Anna Löber. Innenminister Dobrindt will massiv in den Zivilschutz investieren. Der CSU-Politiker plant ein 10 Milliarden Euro Sonderprogramm. Mehr von Dirk Justus.
4: Das Geld soll unter anderem in zusätzliche Ausrüstung und Gebäude oder auch Personal beim Technischen Hilfswerk fließen. Konkret will Dobrindt bis 2029 unter anderem 1.000 neue Spezialfahrzeuge und 110.000 neue Feldbetten anschaffen. In der Nina-Warn-App sollen außerdem alle öffentlichen Zufluchtsorte wie Bunker, Tunnel oder Tiefgaragen angezeigt werden. Außerdem ist eine neue Stabsstelle im Bundesinnenministerium geplant. Darüber sollen Bund, Länder und Kommunen beim Zivilschutz künftig enger zusammenarbeiten.
3: In der Görlitzer Innenstadt ist am Abend ein Mehrfamilienhaus nach einer Gasexplosion eingestürzt. Laut Polizei werden aktuell noch 3 Menschen vermisst. Es ist unklar, ob sie sich im Gebäude aufgehalten haben. Nach ihnen wird weiter gesucht, unter anderem mit Spürhunden. Ab heute können Privathaushalte die neue staatliche Förderung für Elektroautos und Plug-in-Hybride beantragen. Je nach Einkommen, Haushaltsgröße und Fahrzeugmodell gibt es Zuschüsse zwischen 1.500 und 6.000 Euro. Die Prämie gilt rückwirkend für alle Fahrzeuge, die seit dem 1. Januar zugelassen wurden. Für das Programm stehen insgesamt 3 Milliarden Euro bereit. Umweltminister Schneider rechnet damit, dass damit die Anschaffung von rund 800.000 E-Autos gefördert wird. In Deutschland wird weiter über ein Social-Media-Verbot diskutiert. Laut aktueller Umfrage sind 2/3 für ein Verbot von Instagram, TikTok und Co. für unter 14-Jährige. Gleichzeitig glaubt eine Mehrheit nicht, dass so ein Verbot überhaupt funktioniert. Auch die Wissenschaft ist skeptisch. Forscher fordern statt Verboten lieber strengere Regeln für die Plattformen und mehr Medienkompetenz. In Australien dürfen Jugendliche unter 16 Social Media schon nicht mehr nutzen. Bei einem Angriff auf eine Moschee im kalifornischen San Diego sind 5 Menschen ums Leben gekommen. Nach Polizeiangaben wurden 3 Menschen vor einem islamischen Zentrum erschossen, darunter ein Sicherheitsmitarbeiter. Die beiden mutmaßlichen Täter, offenbar Minderjährige, wurden später tot in einem Auto gefunden. Drittes Spiel, dritte Niederlage. Das deutsche Eishockeyteam hat bei der WM in der Schweiz am Abend auch ihr drittes Vorrundenspiel verloren. Gegen die Gastgeber stand es am Ende 1:6 aus deutscher Sicht. Gegen die USA morgen Abend muss ein Sieg her, sonst ist das deutsche Team raus. 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
5: In Görlitz ist die James-von-Moltke-Straße zwischen der Emmerichstraße und der Blockhausstraße wegen eines einsturzgefährdeten Gebäudes gesperrt. Staus und Blitzer immer melden an unsere kostenfreie Hotline 0800 0815 200. Das Wetter im Freistaat. Wolkig ist es gerade und ab und zu kann auch mal ein bisschen Regen runterkommen, vor allem Richtung Westen. Die Temperaturen liegen jetzt bei 9 bis 4 Grad. Später am Vormittag bleibt's meist trocken, aber die Wolken sind weiter dabei und am Nachmittag kann es vereinzelt nochmal einen Schauer geben, ganz selten auch ein Gewitter. Maximal werden es heute 22 Grad.
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1: Um 4.30 Uhr. Ich bin Anna Löwer. Innenminister Dobrindt will massiv in den Zivilschutz investieren. Der CSU-Politiker plant ein 10 Milliarden Euro Sonderprogramm. Mehr von Dirk Justus.
2: Das Geld soll unter anderem in zusätzliche Ausrüstung und Gebäude oder auch Personal beim Technischen Hilfswerk fließen. Konkret will Dobrindt bis 2029 unter anderem 1.000 neue Spezialfahrzeuge und 110.000 neue Feldbetten anschaffen. In der Nina-Warn-App sollen außerdem alle öffentlichen Zufluchtsorte wie Bunker, Tunnel oder Tiefgaragen angezeigt werden. Außerdem ist eine neue Stabsstelle im Bundesinnenministerium geplant. Darüber sollen Bund, Länder und Kommunen beim Zivilschutz künftig enger zusammenarbeiten.
1: In der Görlitzer Innenstadt ist am Abend ein Mehrfamilienhaus nach einer Gasexplosion eingestürzt. Laut Polizei werden aktuell noch 3 Menschen vermisst. Es ist unklar, ob sie sich im Gebäude aufgehalten haben. Nach ihnen wird weiter gesucht, unter anderem mit Spürhunden. Ab heute können Privathaushalte die neue staatliche Förderung für Elektroautos und Plug-in-Hybride beantragen. Je nach Einkommen, Haushaltsgröße und Fahrzeugmodell gibt es Zuschüsse zwischen 1.500 und 6.000 Euro. Die Prämie gilt rückwirkend für alle Fahrzeuge, die seit dem 1. Januar zugelassen wurden. Für das Programm stehen insgesamt 3 Milliarden Euro bereit. Umweltminister Schneider rechnet damit, dass damit die Anschaffung von rund 800.000 E-Autos gefördert wird. In Deutschland wird weiter über ein Social-Media-Verbot diskutiert. Laut aktueller Umfrage sind 2/3 für ein Verbot von Instagram, TikTok und Co. für unter 14-Jährige. Gleichzeitig glaubt eine Mehrheit nicht, dass so ein Verbot überhaupt funktioniert. Auch die Wissenschaft ist skeptisch. Forscher fordern statt Verboten lieber strengere Regeln für die Plattformen und mehr Medienkompetenz. In Australien dürfen Jugendliche unter 16 Social Media schon nicht mehr nutzen. Bei einem Angriff auf eine Moschee im kalifornischen San Diego sind 5 Menschen ums Leben gekommen. Nach Polizeiangaben wurden 3 Menschen vor einem islamischen Zentrum erschossen, darunter ein Sicherheitsmitarbeiter. Die beiden mutmaßlichen Täter, offenbar Minderjährige, wurden später tot in einem Auto gefunden. Drittes Spiel, dritte Niederlage. Das deutsche Eishockey-Team hat bei der WM in der Schweiz am Abend auch ihr drittes Vorrundenspiel verloren. Gegen die Gastgeber stand es am Ende 1:6 aus deutscher Sicht. Gegen die USA morgen Abend muss ein Sieg her, sonst ist das deutsche Team raus. 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
3: In Görlitz ist die James-von-Moltke-Straße zwischen der Emmerichstraße und der Blockhausstraße wegen eines einsturzgefährdeten Gebäudes gesperrt. Staus und Blitzer immer melden an unsere kostenfreie Hotline 0800 0815 200. Das Wetter im Freistaat. Wolkig ist es gerade und ab und zu kann auch mal ein bisschen Regen runterkommen, vor allem Richtung Westen. Die Temperaturen liegen jetzt bei 9 bis 4 Grad. Später am Vormittag bleibt's meist trocken, aber die Wolken sind weiter dabei und am Nachmittag kann es vereinzelt nochmal einen Schauer geben, ganz selten auch ein Gewitter. Maximal werden es heute 22 Grad.
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1: Hallo, ich bin Friederike Ursprung. Zu einem deutschlandweiten Ehrentag hat Bundespräsident Frank-Walter Steinmeier für diesen Samstag aufgerufen. Das ist der 23. Mai, der Geburtstag des Grundgesetzes. Und diese Woche laufen jede Menge Mitmachaktionen unter dem Motto »Für dich, für uns, für alle«. Sie präsentieren viele verschiedene Arten von Ehrenamt und Engagement und werben dafür. Auch sächsische Kirchgemeinden beteiligen sich, meist zusammen mit anderen Vereinen, sagt Joachim Wilski von der Ehrenamtsakademie der Sächsischen Landeskirche. Mit einem Wandertag in der Großenhainer Pflege zum Beispiel, einem Spielplatzfest, einem Kirchenjubiläum.
2: Eine andere Kirchgemeinde hat gesagt, wir nutzen diesen Zeitraum, um mit der Feuerwehr eine Notfallübung in unserer Kirche zu machen. Also was wäre eigentlich mal im Falle eines Brandes, wo sind unsere Nottüren? Und das machen wir mit der Kirchgemeinde, treffen uns dann Abend noch auf ein Bier und eine Bratwurst zusammen und lernen uns dabei noch mal besser kennen, als wir uns ohnehin schon kennen.
1: Der Ehrentag fällt auf den Samstag vor Pfingsten. Da ist in vielen Gemeinden sowieso schon reichlich los und zu tun. Wobei es dann doch ganz gut passt, sich zusammenzutun, um was Gutes für alle zu erreichen, findet Joachim Wilski.
2: Also das Pfingstfest ist ja nun schlechthin das Zeichen für unterschiedliche Begabungen, für die Freude an der Vielfalt, die eben aus unserer Überzeugung nicht nur so ein gesellschaftliches Phänomen ist, sondern etwas mit Gottes belebendem Geist zu tun hat.
1: Vielleicht auch in eurer Gemeinde, in eurem Verein oder in eurem Ort.
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3: Um 5 Uhr. Ich bin Anna Löwer. Ab heute können Privathaushalte die neue staatliche Förderung für Elektroautos und Plug-in-Hybride beantragen. Je nach Einkommen, Haushaltsgröße und Fahrzeugmodell gibt es Zuschüsse zwischen 1.500 und 6.000 Euro. Die Prämie gilt rückwirkend für alle Fahrzeuge, die seit dem 1. Januar zugelassen wurden. Für das Programm stehen insgesamt 3 Milliarden Euro bereit. Umweltminister Schneider rechnet damit, dass damit die Anschaffung von rund 800.000 E-Autos gefördert wird. In der Görlitzer Innenstadt ist am Abend ein Mehrfamilienhaus nach einer Gasexplosion eingestürzt. Laut Polizei werden aktuell noch 3 Menschen vermisst. Es ist unklar, ob sie sich im Gebäude aufgehalten haben. Nach ihnen wird weiter gesucht, unter anderem mit Spürhunden. Die Debatte um ein Social-Media-Verbot für Kinder in Deutschland geht weiter. Laut aktueller Umfrage sind 2/3 der Menschen für ein Verbot von Instagram, TikTok und Co. für unter 14-Jährige. Dirk Justus.
4: Ja, viele zweifeln aber, dass man so ein Verbot überhaupt umsetzen kann. Mehr als die Hälfte glaubt nicht daran, dass es Kinder wirklich von TikTok, Instagram oder Snapchat.

0: will das entsprechende Gesetz am Mittwoch beschließen. Das Umweltministerium ist weiter der Meinung, dass die deutschen Klimaziele bis 2030 erreicht werden können, anders als der Klimaexpertenrat. Der hatte vorausgesagt, dass Deutschland seine Ziele wohl verfehlt. Das Ministerium verwies auf noch geplante Energiegesetze und sprach beim Klimaschutz von einer überschaubaren Lücke. Drittes Spiel, dritte Niederlage. Das deutsche Eishockeyteam hat bei der WM in der Schweiz am Abend auch ihr drittes Vorrundenspiel verloren. Gegen die Gastgeber stand es am Ende 1:6 aus deutscher Sicht. Gegen die USA morgen Abend muss ein Sieg her, sonst ist das deutsche Team raus. 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
2: In Görlitz ist die James-von-Moltke-Straße zwischen der Emmerichstraße und der Blockhausstraße wegen eines einsturzgefährdeten Gebäudes gesperrt. Staus und Blitzer immer melden an unsere kostenfreie Hotline 0800 0815 200.
3: Das Wetter im Freistaat. Heute scheint mal mehr, mal weniger die Sonne. Es gibt auch immer mal wieder ein paar Wolken. Erst Richtung Nachmittag und Abend gibt es dann ein paar Schauer und auch einzelne Gewitter. Allerdings wirklich nur vereinzelt. Bei Höchstwerten heute zwischen 17 und 21 Grad.
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3: Jetzt ist gerade Paarungszeit der Marder. Und damit sind die auch wieder richtig doll aktiv. Was ihr gegen diese Krepel machen könnt, damit ihr dieses Jahr marderfrei durch die Marder-Paarungssaison kommt, weiß RSA gleich um 5.20 Uhr laut drehen. Dann machen wir euch hier Frühjahr bzw. Frühsommerfit, was die Marder angeht. Und mehr Mucke aus den 80ern, Cool-Dits, die Spaß machen, gibt's natürlich auch. Also wir sind hier immer noch bei RSA. Robert Miles habe ich gleich für euch mit richtig schönen 90er-Sound, One and One. Und davor gibt's noch Bon Jovi jetzt mit Living on a Prayer.

0: Technikrevolution muss diesen Sommer sterben.
1: Schönen Dienstagmorgen, kommt gut rein. RSA Muntermacher hier, ich bin Melanie. Die gute alte MMS, die wird am 30. Juni abgeschafft. Ende der 90er, Anfang der 2000er war das Ding, um Fotos oder Videos zu verschicken. Na, da winkt doch hier das alte Nokia aus der Ecke, das sehe ich doch von hier. Ja, diese Technologie, die ist halt total veraltet. Das wissen wir ja, nutzt so gut wie niemand mehr. Aber es war schon auch cool, so Anfang der 2000er diese Entwicklung direkt mitzuerleben. Mittlerweile nutzt die MMS ja niemand mehr, geht ja alles über WhatsApp. Also an alle, die noch ein Stück Nostalgie mitnehmen wollen, verschickt mal noch bis 30. Juni eine MMS fürs Zurückdenken in die Zeit, bis diese Funktion dann endgültig abgeschafft wird. Und das macht er am besten mit mehr Mucke aus den 80ern, weil das ist die Zeit, wo das alles generell unvorstellbar war, damit sich's auch bei der letzten MMS für immer revolutionär anfühlt. YouTube.

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0: Mit RSA kommt ihr diesen Frühsommer ohne Marderschäden durch deren Paarungssaison. RSA Munterwacher sind hier. Schönen guten Morgen. Was hilft denn jetzt wirklich gegen diese kleinen fiesen Nager?
1: Also ich sag's mal so, die Hausmittel, Klostein, Unterhaarbüschel oder sowas, die Frage kann man kurz beantworten. Nein, sie helfen leider nicht. Oh. Was wirklich effektiv hilft, ist eine Kombination aus diesen Ultraschall- und Hochvoltsystemen. Mhm. Das Hochvoltsystem verhindert eben, dass der Marder überhaupt in das Auto rein kann. Und wenn das so eingebaut ist, dass diese, ich sag mal, dem Weidezaun ähnlichen Bauteile so im Auto verbaut sind, dass es an den Stellen ist, wo der in das Auto einsteigen kann, dann geht er nicht rein und dann ist der Marderschaden effektiv verhindert.
0: Okay, also Michael Schneider, Obermeister der Kfz-Innung Sachsen-West-Chemnitz, sagt, lieber einmal investieren, dann habt ihr nämlich wirklich Ruhe vor den Tieren. RSA ist an eurer Seite, lasst euch nicht ärgern und wenn doch, dann ärgert er einfach zurück. Ich bin Melanie, schönen Dienstag euch. Hello.

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1: Um 5.30 Uhr, ich bin Tom Husse. In der Görlitzer Innenstadt ist am Abend ein Mehrfamilienhaus nach einer Gasexplosion eingestürzt. Laut Polizei werden aktuell noch 3 Menschen vermisst. Es ist unklar, ob sie sich im Gebäude aufgehalten haben. Nach ihnen wird weiter gesucht, unter anderem mit Spürhunden. Privathaushalte können ab heute die neue staatliche Prämie für E-Autos beantragen. Je nach Einkommen und Fahrzeug gibt es bis zu 6.000 Euro Zuschuss. Die Förderung gilt auch rückwirkend für Autos, die seit Jahresbeginn zugelassen wurden. Sicher im Sport. Mit einem neuen Projekt will der Landessportbund den Kinder- und Jugendschutz in sächsischen Vereinen weiterentwickeln. Es können sich Vereine und Verbände anschließen, die gewisse Standards erfüllen. Die werden dann auch gezielt unterstützt. Im Fokus steht die Präventionsarbeit. Drittes Spiel, dritte Niederlage. Das deutsche Eishockey-Team hat bei der WM in der Schweiz auch ihr drittes Vorrundenspiel verloren. Gegen die Gastgeber stand es am Ende 1:6 aus deutscher Sicht. Gegen die USA muss morgen Abend ein Sieg her, sonst ist das deutsche Team raus. 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
2: Auf der A72 Leipzig Richtung Chemnitz liegen zwischen Penig und Niederfrohnah Reifenteile auf der Straße. Und in Görlitz ist die James-von-Moltke-Straße zwischen der Emmerichstraße und der Blockhausstraße wegen eines einsturzgefährdeten Gebäudes gesperrt. Staus und Blitzer immer melden an unsere kostenfreie Hotline 0800 0815 200.
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3: Das Wetter im Freistaat hat heute Maximalwerte zwischen 17 und 21 Grad. Dazu gibt's auch heute Morgen wieder ganz viel Sonne. Allerdings mischen sich heute dann doch mehr Wolken dazwischen als gestern. Es gibt vereinzelt ein paar Schauer, dann erst am Nachmittag und Richtung Abend. Einzelne Gewitter können dann auch dabei sein.
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3: Schönen Dienstagmorgen, kommt gut rein. Jedes Maiwochenende ist verbunden mit einem Feiertag. Wir hatten den 1. Mai, wir hatten den Muttertag. Wir hatten den Vatertag, also den Herrentag. Dann haben wir kommendes Wochenende Pfingsten. Und damit das letzte Maiwochenende sich genauso gut in diese Festivitäten einreihen kann, haben wir uns bei RSA hier was überlegt. 5.40 Uhr gibt's alle Infos dazu. Nach mehr Mucke aus den 80ern. Cool, dass die Spaß machen. Jetzt hier bei RSA. Schönen guten Morgen.

0: Schönen Dienstagmorgen. Ich mach's kurz und knapp. Lasst euch von uns einladen.
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0: Zusammen mit euch wollen wir einen richtig schönen Fahrradtourtag machen. Am 31. Mai geht's in einer ganz tollen Runde einmal um den Zwenkauer See bei Leipzig. Christine aus Borna hat sich auch schon einen der wenigen Plätze gesichert.
2: Guten Morgen.
0: Bist du eine entspannte Radfahrmausi oder bist du so, nee, ich habe schon ordentlichen Pace?
2: Ich habe schon ordentlichen Pace.
0: Oh. Okay, aber kommst du da trotzdem dabei klar, wenn wir entspannte 22 Kilometer nur machen?
2: Auf jeden Fall. Wir sind gestern 40 Kilometer gefahren, aber wir haben uns jetzt tierisch gefreut, dass wir mit dabei sein dürfen bei der Radtour mit euch.
0: Schön. Du, wenn ihr ja dann auch zu zweit kommt, dann verdoppelt das einfach, dann sind es ja insgesamt auch über 40 Kilometer, ne?
2: Genau. Wir müssen ja auch noch bis nach Zwenkau kommen. Deswegen Eben. Kommen wir da schon ganz gut hin.
0: Richtig schön. Meine Liebe, wir freuen uns auf euch. An der Endstation gibt es dann natürlich auch noch schön an der Tiki-Bar ordentlich viele kalte Getränke. 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

noch ein bisschen an eurer Technik und dann seid ihr die Gaubelkönige im Freistaat. Schönen guten Morgen, RSA Muntermacher hier. Zum Start der Fußball-WM der Männer sind die Panini-Sticker wieder im Umlauf. Da werden wieder die Spieler auf die Sticker gedruckt. Joshua Kimmich, Florian Wirtz, Kylian Mbappé und. Also alle Sammler und Jäger im Freistaat. Ran an die Stickerhefte und losgegaubelt. RSA ist da jederzeit an eurer Seite und dient auch gleichzeitig als kleine Tauschbörse. Falls ihr im Laufe der Sammelzeit diesen einen einzigen Sticker immer noch nicht habt, dann meldet euch gerne mal an die 03413937 4x8. Wir verbreiten das dann hier im Freistaat und finden für euch diesen einzelnen Sticker. Also viel Spaß beim Sammeln mit mehr Mucke aus den 80ern. Kultets, die Spaß machen, natürlich hier bei RSA.

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1: Um 6 Uhr, ich bin Tom Husse. In der Görlitzer Innenstadt ist am Abend ein Mehrfamilienhaus eingestürzt. 3 Menschen werden derzeit vermisst. Es ist unklar, ob sie im Gebäude waren. Nach ihnen wird weiter gesucht. In dem Haus in der James-von-Moltke-Straße gab es sowohl Miet- als auch Ferienwohnungen. Mehrere Nachbarhäuser wurden geräumt und die Straße gesperrt. Als Ursache für den Einsturz vermutet die Polizei eine Gasexplosion. Am Oberlandesgericht München läuft ab heute ein Prozess um eine Sammelklage gegen Amazon. Mehr als 220.000 Menschen machen bei der Klage der Verbraucherzentrale Sachsen mit. Mehr von André Glatzel.
2: Hintergrund ist die Einführung von Werbung auf dem Amazon-Streaming-Angebot Prime Video. Wer ein entsprechendes Abo besitzt, musste Werbung akzeptieren oder eine werbefreie Variante für 2,99 Euro extra im Monat zubuchen. Im letzten Jahr hatte das Landgericht München im Sinne der Verbraucherschützer entschieden, nun wollen sie Schadenersatz für betroffene Kunden erzwingen. Eine Entscheidung wird heute noch nicht erwartet.
1: Privathaushalte können ab heute die neue staatliche Prämie für E-Autos beantragen. Je nach Einkommen und Fahrzeug gibt es bis zu 6.000 Euro Zuschuss. Die Förderung gilt auch rückwirkend für Autos, die seit Jahresbeginn zugelassen wurden. Altkanzlerin Merkel erhält heute den Europäischen Verdienstorden des EU-Parlaments. Sie wird deshalb in Straßburg eine Rede halten. Neben Merkel bekommt auch der ukrainische Präsident Zelensky den Orden. Merkel erhält heute den Europäischen Verdienstorden des EU-Parlaments. Sie wird deshalb in Straßburg eine Rede halten. Neben Merkel bekommt

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4: Um 6.30 Uhr, ich bin Tom Husse. In der Görlitzer Innenstadt ist am Abend ein Mehrfamilienhaus nach einer Gasexplosion eingestürzt. Laut Polizei werden aktuell noch 3 Menschen vermisst. Es ist unklar, ob sie sich im Gebäude aufgehalten haben. Nach ihnen wird weiter gesucht, unter anderem mit Spürhunden. Die Bundesregierung will mehr Tempo bei der E-Mobilität machen. Ab heute können Privathaushalte eine E-Auto-Prämie beantragen. Je nach Automodell, Haushaltsgröße und Einkommen werden bis zu 6.000 Euro zugeschossen. Die Prämie gilt rückwirkend für Autos, die in diesem Jahr bereits neu zugelassen wurden. Im Umweltministerium klingt man beim Thema Klimaschutz deutlich entspannter als der zuständige Expertenrat. In Berlin spricht man nur von einer überschaubaren Lücke. Das Ministerium setzt auf neue Energiegesetze, die noch geplant sind. Laut Experten wird Deutschland seine Klimaziele bis 2030 deutlich verfehlen. Vor nunmehr fast 50 Jahren ist der Grundstein für Leipzig-Grünau gelegt worden. Eine Langzeitstudie zeigt, ein Großteil der knapp 48.000 Bewohner der Plattenbausiedlung ist in den eigenen 4 Wänden sehr zufrieden. Im Viertel selbst fühlt sich nur noch knapp die Hälfte der Einwohner rundum wohl, vor allem ältere hadern. 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
5: Auf der A72 Leipzig Richtung Chemnitz liegen zwischen Penig und Niederfrohnah Reifenteile auf der Straße. Und in Görlitz ist die James-von-Moltke-Straße zwischen der Emmerichstraße und der Blockhausstraße wegen eines einsturzgefährdeten Gebäudes gesperrt. Staus und Blitzer immer melden an unsere kostenfreie Hotline 0800 0815 200.
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6: Das Wetter im Freistaat hat heute Maximalwerte zwischen 17 und 21 Grad. Dazu gibt's auch heute Morgen wieder ganz viel Sonne. Allerdings mischen sich heute dann doch mehr Wolken dazwischen als gestern. Es gibt vereinzelt ein paar Schauer, dann erst am Nachmittag und Richtung Abend. Einzelne Gewitter können dann auch dabei sein.
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6: Die Freibad-Saison geht los und es gibt einen Kniff, wie mit ihr die Pommes besser schmecken lassen könnt. Bis zu 40% mehr Geschmack holt ihr euch aus den Freibad-Pommes. Ist aber nicht ganz legal. Gleich 6.40 Uhr unbedingt wieder laut drehen. Bis dahin habe ich Share für euch mit Belief. Und das ist jetzt mehr Mucke aus den 80ern. Frankie Goes to Hollywood mit Relax.

Geklaute Pommes schmecken besser als eigene. Und damit schönen guten Morgen. 46 haben wir es jetzt, die RSA Muttermacher hier. Das Verrückte ist, das waren die exakt gleichen Freibad-Pommes. Und die nehmen wir unterschiedlich lecker wahr. In der Studie mit 120 Leuten hat man ja die Menschen einfach in verschiedene Situationen essen lassen. Es gab die eigene Portion, es gab eine geschenkt bekommene Portion, heimlich geklaut und geklaut mit höherem Risiko erwischt zu werden. Und die verbotenere Situation, die wurde besser im Geschmack bewertet. Das heißt, nicht die Pommes ändern sich, sondern einfach der Kopf. Der Nervenkitzel und dieses kleine, ich darf das eigentlich nicht, die drücken den Geschmack nochmal ordentlich hoch. Also das nächste Mal schickt ihr dann einfach eure Freunde im Freibad die Pommes holen und dann stibitzt ihr einfach die 40% leckereren Pommes. Werbung aus den 80ern. Cool, dass sie Spaß machen. Gibt's jetzt von Bonnie M. Hooray, hooray, it's a holly holiday. Und davor noch richtig schöne 80er Instrumentals von Jan Hammer. Das ist Crockett's Theme hier bei RSA.

6.47 Uhr, RSA Muntermacher hier. Schönes, entspanntes Aufstehen wünsche ich euch. Damit das auch gut klappt, habe ich bis um 7 für euch noch Tony Carey und NSYNC. Die haben den sanften Anschub. Da kann man sich gerne mal ein bisschen reinfühlen. Tearing Up My Heart gibt's gleich. Kulthits, die Spaß machen. Und freut euch jetzt schon mal auf das Pfingstwochenende. Bis zu 27 Grad sind drin. Und da ziehen dann jetzt auch die nächsten Freibäder nach. In Leipzig haben dann ab Pfingstsamstag dann auch Kleinschocher, Schönefeld und Südost am Pfingstsamstag dann eben auf. Also packt jetzt am besten schon mal, zumindest schon mal gedanklich, die kleine Freibadtasche, auch wenn es die Arbeitstasche ist. Und dann geht's hier rund in Richtung Dienstag. Schön, dass ihr da seid. RSA ist mit an eurer Seite.

Auf dem Straßenfreistaat ist jetzt gerade schon kollektives Sonnenblenden runterklappen angesagt. Kommt gut durch diesen sonnigen Morgen. Der Schirm für später ist bestimmt auch schon drin. Ja, willkommen in diesem kleinen Aprilwetter im Mai. RSA bringt euch auch da gut durch. Kim Carnes habe ich jetzt mit richtig schön entspanntem Sound. Betty Davis Eyes für die kleine Gefühligkeit am Dienstagmorgen. Mehr Musik aus den 80ern hier bei RSA.

0: 6.57 Uhr zum Frühstückscroissant vom Lieblingsbäcker habe ich gleich die Hymne der Hymnen für euch. Die Pet Shop Boys mit Go West gibt's. Kultits, die Spaß machen und mehr Mucke aus den 80ern wird hier gleich gefühlig. Aber habe ich mit One of Us und Soft Cell. Die machen uns hier richtig schön wach. An diesem sonnigen Dienstagmorgen Tainted Love gibt's direkt nach um 7 hier bei RSA.
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0: 6.58 Uhr, Noemi ist weiterhin im Urlaub. Ich bin Melanie, schönen guten Morgen.
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6: Um 7 Uhr. Ich bin Tom Husse. In der Innenstadt von Görlitz ist am Abend ein Mehrfamilienhaus eingestürzt. Zuvor hatte es möglicherweise eine Gasexplosion gegeben. Zunächst wurden 5 Menschen vermisst. 2 hat die Polizei in der Nacht ausfindig gemacht. Sie waren zum Zeitpunkt des Einsturzes nicht im Haus. Die 3 anderen Vermissten sind nicht erreichbar. Nach ihnen suchen die Einsatzkräfte weiter. Dabei sind auch Spürhunde im Einsatz. In dem Haus in der James-von-Moltke-Straße befanden sich Miet- und Ferienwohnungen. Die Polizei hat die Einsturzstelle weiträumig abgesperrt und rund 10 umliegende Häuser evakuiert. Die Bundesregierung will mehr Tempo bei der E-Mobilität machen. Ab heute können Privathaushalte eine E-Auto-Prämie beantragen. Je nach Automodell, Haushaltsgröße und Einkommen werden bis zu 6.000 Euro zugeschossen. Die Prämie gilt rückwirkend für Autos, die in diesem Jahr bereits neu zugelassen wurden. Kinder und Jugendliche sollen sich beim Training in allen sächsischen Sportvereinen respektiert und sicher fühlen. Aus diesem Grund startet der Landessportbund das neue Projekt Sicher im Sport. Ziel ist es, den Kinder- und Jugendschutz weiterzuentwickeln. Gemeinsam mit Vereinen und Verbänden wird ein landesweites Bündnis aufgebaut. Wer sich anschließen will, muss bestimmte Kriterien erfüllen. Hannes Günther vom Landessportbund.
7: Das sind zum Beispiel, dass sie Ansprechpersonen im eigenen Verein haben sollen, dass sie sich klar zum Thema Kinderschutz positioniert haben oder dass sie auch Verhaltensregeln im Umgang mit Kindern und Jugendlichen haben.
6: Elon Musk ist mit seiner Milliardenklage gegen
7: dass sie sich klar zum Thema Kinderschutz positioniert haben oder dass sie auch Verhaltensregeln im Umgang mit Kindern und Jugendlichen haben.

0: Hier sind in beide Richtungen Pferde auf der Fahrbahn. Und in Görlitz ist die James-von-Moltke-Straße zwischen der Emmerichstraße und der Blockhausstraße gesperrt. Hier ist nämlich ein einsturzgefährdetes Gebäude. Aktuell haben wir noch keine Blitze entdeckt. Wenn ihr schon welche gesehen habt, dann meldet sie uns gerne an unsere kostenfreie Hotline 0800 0815 200. Gute Fahrt euch! Das Wetter im Freistaat startet wieder richtig schön sonnig hier im Morgen. Es gibt aber auch noch ein bisschen Nebel, vor allem von der Sächsischen Schweiz bis zur Oberlausitz her. Da haben wir auch viele Wolken. Im weiteren Tagesverlauf gibt es dann immer mehr Wolken und ab der Mittagszeit kommen dann die ersten Schauer runter. Es gibt auch einzelne starke Gewitter. Das Ganze bei Maximalwerten heute zwischen 16 und 21 Grad.
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0: Welches Hobby verdient einen neuen Anstrich? Schönen guten Morgen. Welches Hobby habt ihr schon super lange und welches sollte die Jugend unbedingt auch mal wieder machen? 0341 39 37 4x8, meldet euch gerne. Ein altes neues Hobby sozusagen macht jetzt nämlich gerade das komplette Internet verrückt, aber unter einem ganz anderen Namen. Gleich hier 7.10 Uhr bei RSA. Bis dahin machen wir Kult und sie Spaß machen von Chris Rea. Julia habe ich. Und das ist Soft Cell mit jeder Menge 80s Synthies Tainted Love. Hier bei RSA. Schönen guten Morgen.

Birding. Birding ist jetzt das Hobby schlechthin. Schönen guten Morgen, wir haben 7.09 Uhr, die sind eure RS am Muntermacher. Birding ist einfach nur ins Englische übersetzt worden. Das ist Vögel beobachten, Ornithologie. Und das ist gerade das Hobby schlechthin. Das liegt vor allem daran, weil es ein toller Ausgleich zum sehr digitalen und sehr stressigen, schnellen Arbeitsleben ist. Zum Runterkommen, man geht raus in die Natur, man sitzt viel, da wird geguckt, da wird gehört. Man ist einfach nur mal still. Das Hobby braucht nichts, kein großes Equipment. Man muss einfach nur in die Natur reingehen. Und durch Social Media ist das jetzt halt auch riesig geworden. Aber eben nicht unter dem Namen Vögel beobachten, sondern Birding. Ja, weiß ich jetzt nicht, ob es daran liegt, dass das Hobby cool ist oder weil es einfach cooler klingt. Ich will von euch wissen, habt ihr ein Hobby, was ihr schon super lange macht, wo ihr sagt, das empfehle ich der Jugend. Und wir suchen dann zusammen einen neuen, naja, angeblich coolere Namen. 0341 3937 4 die 8. Also ich werfe Birding ins Rennen. Vogel beobachten. RS am Muntermacher hier. Kommt gut in diesen Dienstag. Genau.

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Falls ihr euch jetzt gerade in diesem Sonnenmorgenschein über eure dreckigen Fenster ärgert, Freunde, ihr seid damit Lebensretter. Schönen guten Morgen, hier sind eure RSA-Muttermacher um 7.16 Uhr. Ihr rettet damit Vogelleben. Laut dem NABU, dem Naturschutzbund Deutschland e.V., sind Fenster extrem gefährlich für Vögel. Also ist kein Witz, jährlich sterben mehr als 100 Millionen Vögel, weil sie gegen eine Glasscheibe fliegen. Weil wir ja einfach Sachen in deren Lebensraum hämmern. So. Und besonders gefährlich sind so richtig blank geputzte Fenster. Gibt natürlich ein paar Sachen wie Folien, Vorhänge und Co., die dagegen helfen, aber die kostengünstigste Hilfe ist tatsächlich Fenster nicht putzen. Also Freunde, wir sind hier nicht putzfaul, wir retten Leben. Denkt beim nächsten dreckigen Fenster also an RSA und lasst das putzen, damit wir hier alle ein paar Vogelleben retten können. Mehr Mucke aus den 80ern, Kultitz, die Spaß machen, gibt's jetzt von Tina Turner. The Best begleitet uns hier beim Bämbeschmieren für die Arbeit und die Pet Shop Boys sind das jetzt mit Kultitz, die Spaß machen. Go West hier bei RSA.

0: 7.26 Uhr, RSA's hier. Während zu Hause schon der Shampoo-Geruch partizipiert werden kann. Mit kleinen Worten zum Angeben mal ein bisschen hier das normale Gespräch aufzupeppen, ne? Partizipieren für Riechen. Egal, also sobald die Dusche frei ist, wird reingehüpft und wenn ihr wieder raus seid, läuft schon Lionel Richie mit Dancing on the Ceiling. Und Kultus, die Spaß machen, habe ich auch für euch. Natalie Imbruglia sorgt hier für den sanften Anschub im Dienstagmorgen. Zorn ist mit dabei. Gibt's alles nach 7:30 hier bei RSA.
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0: 7.26 Uhr, RSA ist hier. Ich wünsche euch den schönsten Dienstag dieser Woche.
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8: Um 7.30 Uhr, ich bin Tom Husse. In der Innenstadt von Görlitz ist am Abend ein Mehrfamilienhaus eingestürzt. Zuvor hatte es möglicherweise eine Gasexplosion gegeben. 3 Menschen werden noch vermisst. Ob sie zum Zeitpunkt des Einsturzes im Haus waren, ist noch unklar. Privathaushalte können ab heute die neue staatliche Prämie für E-Autos beantragen. Je nach Einkommen und Fahrzeug gibt es bis zu 6.000 Euro Zuschuss. Die Förderung gilt auch rückwirkend für Autos, die seit Jahresbeginn zugelassen wurden. Wer Medikamente online kauft, sollte sich die entsprechenden Apotheken laut Stiftung Warentest genau ansehen. Laut ihrer Untersuchung sind da gerade rezeptfreie Mittel oft günstiger. In einigen Online-Apotheken fehlen aber teils wichtige Hinweise zu Dosierungen, Wechselwirkungen und Risiken. 3 Profis von RB Leipzig haben es in den WM-Kader Österreichs geschafft. Auch die Ex-Leipziger Konrad Leimer und Marcel Sabitzer wurden nominiert. Österreich war zuletzt 1998 bei der WM dabei. Beim diesjährigen Turnier gibt es unter anderem ein Duell mit Titelverteidiger Argentinien um Superstar Messi. 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
0: 7.29 Uhr, der RSA-Verkehrsreport. Wir schauen auf die A4 Görlitz Richtung Dresden. Hier staut es sich ab Uist an einer Baustelle. Dann ist die Görlitz in Görlitz die James-von-Moltke-Straße zwischen der Emmerichstraße und der Blockhausstraße gesperrt. Hier ist nämlich ein einsturzgefährdetes Gebäude. Geblitzt wird in Dresden auf der Glacis-Straße in beide Richtungen und in Bernsdorf auf der Hoyerswerder Straße stadteinwärts. Danke Sandra fürs Melden. Wenn ihr auch was habt, macht's wie Sandra und meldet euch an unsere kostenfreie Hotline 0800 0815 200. Gute Fahrt euch. Das Wetter im Freistaat. Heute sind bis zu 21 Grad drin. Jetzt haben wir auch noch richtig viel Sonne hier in Sachsen. Ein bisschen Nebel und viele Wolken gibt es vor allem von der Sächsischen Schweiz bis zur Oberlausitz. Und dann ab Mittag kommen dann auch überall mehr Wolken dazu. Da gibt es dann auch einzelne Schauer, stellenweise auch mal ein Gewitter bei eben bis zu 21 Grad.
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0: Euer Hobby, das mal einen neuen Ruf verdient. Ulrich aus Markneukirchen. Na, hupala. Eigentlich wollte ich den jetzt hier haben. Ich sag's einfach so. Er fotografiert Schmetterlinge. Warum wir das alle unbedingt mal machen sollten und mit welchem Namen wir dem Ganzen ein bisschen mehr Würze geben, weil das hat das Hobby absolut verdient. Das erzählt uns Ulrich gleich 7.50 Uhr bei RSA. Bis dahin machen wir Toto, wir machen Lionel Richie, Natalie und Julia gibt's. Und das sind jetzt die wohl, naja, musikalischen Streithähne der 80er Jahre. Modern Talking, Atlantis is calling hier bei RSA.

0: 7.38 Uhr, bevor ihr hier das Haus verlasst, setzen wir uns gedanklich jetzt schon mal alle aufs Fahrrad und danach aber richtig.
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0: Euer Hobby bekommt jetzt hier bei RSA einen neuen Anstrich. 7.47 Uhr haben wir es jetzt. Aktuell trendet im Internet nämlich das Hobby Birding, was einfach nur Vogelbeobachten ist. Und anscheinend ist die Jugend da mehr dabei, wenn es Birding heißt. Ulrich aus Markneukirchen, du betreibst Schmetterlingsfotografie. Warum würdest du es anderen empfehlen?
1: Also ich kann es nur empfehlen, weil man wirklich den Kopf frei kriegt vom Alltagsstress und das macht frei und man ist in der grünen Natur, frische Luft, gesund ist es auch. Manchen Schmetterlingen muss man auch ein bisschen hinterherrennen, also muss man auch fit sein.
0: Na guck mal, hast du Sport direkt auch noch mit drin. Jetzt müssen wir nur noch ein bisschen den Staub von dem Namen bekommen und ich würde sagen, wir nennen es nicht Schmetterlingsfotografie, sondern Flatter Photography, um es dann auch bei der Jugend unter die Menschen zu bekommen. Was ist denn euer Hobby, wo ihr sagt, das hat diesen Staub auf dem Namen absolut nicht verdient? 0341 39 37 4x8 RSA entstaubt heute die alten Hobbynamen.

0: Damit geht's doch direkt schneller auf dem Weg zum Schuhen und dann in Richtung Pendlerverkehr. RSA ist hier, 7.56 Uhr haben wir's. Wenn ihr jetzt gerade auf dem Parkplatz vorm Betrieb einen sucht und einen gefunden habt und dann die Treppe hoch ins Büro geht, habe ich gleich für euch Johnny Wakelin, Madonna Experience und Eddie Grant macht den Anfang mit richtig viel gute Laune Sound aus den 80ern. Gimme Hope, Joanna, gibt's hier bei RSA.
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0: 7.57 Uhr, kommt gut in diesen Dienstagmorgen. RSA ist bei euch.
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1: Um 8 Uhr, ich bin Tom Husse. Nach der Hausexplosion in Görlitz ist das Schicksal von 3 Menschen nach wie vor ungewiss. Sie werden seit dem Abend vermisst. Ob sie im Haus waren, ist unklar. Helfer suchen weiter in den Trümmern, müssen dabei aber sehr vorsichtig sein. Das Haus in der James-von-Moltke-Straße war gestern Abend eingestürzt. Zuvor hatte es vermutlich eine Gasexplosion gegeben. 2 Menschen, die eine Ferienwohnung in dem Haus gebucht hatten, tauchten erst in der Nacht auf. Sie waren zum Zeitpunkt der Explosion noch bei der Anreise. Privathaushalte können ab heute die neue staatliche Prämie für E-Autos beantragen. Je nach Einkommen und Fahrzeug gibt es bis zu 6.000 Euro Zuschuss. Die Förderung gilt auch rückwirkend für Autos, die seit Jahresbeginn zugelassen wurden. Vor fast 50 Jahren ist der Grundstein für Leipzig-Grünau gelegt worden, die einst zweitgrößte Plattenbausiedlung der DDR. Eine Langzeitstudie zeigt, viele der knapp 48.000 Bewohner heute fühlen sich in den eigenen 4 Wänden immer noch wohl, das Umfeld sehen sie aber kritisch. Mehr von Daniel Bornberg.
2: 7 von 10 Grünauern sagen, ich fühle mich in meiner eigenen Wohnung sehr wohl. Das sind genauso viele wie vor 10 Jahren. Die Nachbarschaft gilt als eng und vertrauensvoll. Doch im Viertel selbst fühlt sich nur noch knapp die Hälfte rundum wohl. Die Gründe: mehr Müll, Dreck auf den Straßen und Sorgen um die Sicherheit. Vor allem Ältere hadern mit den Veränderungen in Grünau.
1: Wer Medikamente online kauft, sollte sich die entsprechenden Apotheken laut Stiftung Warentest genau ansehen. Laut ihrer Untersuchung sind da gerade rezeptfreie Mittel oft günstiger. In einigen Online-Apotheken fehlen aber teils wichtige Hinweise zu Dosierungen, Wechselwirkungen und Risiken. 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
3: Der RSA-Verkehrsreport um 8 Uhr. Wir schauen auf die A4 Görlitz Richtung Dresden. Hier staut es sich ab Uist an einer Baustelle. A9 Halle-Leipzig Richtung Nürnberg zwischen Bad Kloster-Lausnitz und dem Hermsdorfer Kreuz. Hier steht ein brennendes Auto auf dem Standstreifen. Und in Görlitz ist die James-von-Moltke-Straße zwischen der Emmerich-Straße und der Blockhausstraße gesperrt. Hier ist nämlich ein einsturzgefährdetes Gebäude. Geblitzt wird auf der B101 Freiberg Richtung Annaberg-Buchholz in Großhartmannsdorf vorm Ortsausgang, in Dresden auf der Glacis-Straße in beide Richtungen und in Kamenz auf der Saarstraße in beide Richtungen. Wenn ihr auch noch was habt, dann meldet's gerne an unsere kostenfreie Hotline 0800 0815 200. Gute Fahrt euch! Das Wetter im Freistaat startet heute auch wieder mit ganz viel Sonne. Es gibt aber auch noch ein bisschen Nebel und viele Wolken, vor allem von der Sächsischen Schweiz bis zur Oberlausitz. Im weiteren Tagesverlauf gibt es dann immer mehr Wolken und ab Mittag rum kommen dann die ersten Schauer runter. Da gibt es dann auch einzelne Gewitter. Die Höchstwerte liegen heute zwischen 16 und 21 Grad.
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0: Diese Hobbys verdienen den Staub auf ihrem Namen nicht. Und damit schönen guten Morgen. Hier sind eure RS am Muntermacher um 8.09 Uhr. Wir sammeln heute die Hobbys, die einen neuen Anstrich verdient haben, wie zum Beispiel Vögel beobachten, was gerade im Internet sehr trendet unter dem Namen Birding. Falek aus Zwönitz, dein Hobby.
1: Skat spielen. So, seit meinem 7. Lebensjahr spiele ich leidenschaftlich, nicht immer gut, aber meistens auch Skat. Skatspieler ist nämlich eine aussterbende Rasse. Ich mache seit fast 30 Jahren, organisiere ich hier Skatturniere. Wir haben demnächst unser 100. Es ist immer wieder eine Schau, wie sich 20 erwachsene Leute 6 Stunden lang lachen und nebenbei noch Skat spielen. Also Skat spielen ist eine richtige Leidenschaft, nicht nur von mir, auch von Gleichgesinnten.
0: Oh, das klingt richtig toll. Ich höre die Leidenschaft auch komplett bei dir raus. Jetzt ist nur noch die Frage, lassen wir es bei dem Namen Skat oder nennen wir es zum Beispiel Herzbubenbande oder um die Jugend auch noch ein bisschen mehr abzuholen, Reiz ist geil. Was ist denn euer Hobby, wo ihr sagt, na, das verdient den Staub auf diesem Namen definitiv nicht? Schickt's mir rum 0341 3937 4x8. Schickt er mir direkt hier ins RSA-Studio.
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RSA-Muntermacher hier. Schieben euch durch den Dienstagmorgen. Zwischen Meetings, Kaffee und E-Mail-Haufen sind wir hier an eurer Seite. Bleibt noch dran, bis um 8:30 schaffen wir nämlich Joan Jett and the Blackhearts mit I Love Rock'n'Roll. Und Everything But the Girl hat davor noch richtig schön 90er-Sound mit Missing. Und das gerade, was bei euch in der dunkelsten Dachbodenecke vor sich hin verstaubt. 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Inklusive natürlich auch euer Ort aus den 80ern. 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Da haben wir schon ein paar Sachen geteilt und das ist wirklich wahnsinnig cool, diese Orte, die wir aktuell kennen, so zu sehen, wie sie eben vor 40 Jahren waren.

0: Die Freibadsaison geht hier so langsam los im Freistaat und es gibt einen Kniff, mit dem die eh schon besten Pommes der Welt noch besser schmecken. Bis zu 40% mehr Geschmack holt ihr euch aus den Freibad-Pommes. Ist aber nicht ganz legal. Gleich 8.40 Uhr unbedingt wieder laut drehen bei RSA. Außerdem habe ich für euch Roxette mit Dangerous und CC Catch. Die hat ihr das wunderbare 80er-Gefühl mit I Can Lose My Heart Tonight. Gibt's hier nach 8:30 bei RSA.
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9: Um 8.30 Uhr, ich bin Tom Husse. In der Görlitzer Innenstadt ist am Abend ein Mehrfamilienhaus nach einer Gasexplosion eingestürzt. Laut Polizei werden aktuell noch 3 Menschen vermisst. Es ist unklar, ob sie sich im Gebäude aufgehalten haben. Nach ihnen wird weiter gesucht, unter anderem mit Spürhunden. Die Bundesregierung will mehr Tempo bei der E-Mobilität machen. Ab heute können Privathaushalte eine E-Auto-Prämie beantragen. Je nach Automodell, Haushaltsgröße und Einkommen werden bis zu 6.000 Euro zugeschossen. Die Prämie gilt rückwirkend für Autos, die in diesem Jahr bereits neu zugelassen wurden. Die Kommunen halten die geplanten Milliardeninvestitionen in den Zivilschutz für nicht ausreichend. Der Städte- und Gemeindebund fordert dauerhaft mehr Geld vom Bund, berichtet das Redaktionsnetzwerk Deutschland. Bundesinnenminister Dobrindt plant ein Sonderprogramm von 10 Milliarden Euro. Sicher im Sport. Mit einem neuen Projekt will der Landessportbund den Kinder- und Jugendschutz in sächsischen Vereinen weiterentwickeln. Es können sich Vereine und Verbände anschließen, die gewisse Standards erfüllen. Die werden dann auch gezielt unterstützt. Im Fokus steht die Präventionsarbeit. 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
0: Der RSA-Verkehrsreport um 8.30 Uhr. Es staut sich auf der A4 Görlitz Richtung Dresden ab Uist an der Baustelle. Dann gucken wir nochmal nach Görlitz. Da ist die James-von-Moltke-Straße zwischen der Emmerichstraße und der Blockhausstraße gesperrt. Hier ist nämlich ein einsturzgefährdetes Gebäude. Und in Papsdorf sind am Papstein Wildschweine unterwegs. Da ist nämlich gerade Treibjagd. Also wenn ihr da unterwegs seid, macht ein bisschen vorsichtig. Geblitzt wird auf der B101 Freiberg Richtung Annaberg-Buchholz in Großhartmannsdorf vom Ortsausgang in Chemnitz auf der Nefestraße zwischen dem Nefepark und dem Südring. Und dann stehen sie noch in Pockau auf der Flöhertalstraße Richtung Olbernhau. Habt ihr auch noch was? Dann meldet es gerne kostenfrei an unsere Hotline 0800 0815 200. Gute Fahrt euch.
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0: Das Wetter im Freistaat. Heute haben wir teilweise Sonne, teilweise aber auch Wolken. Jetzt im Morgen überwiegt die Sonne noch. Ab Mittag wird es dann aber deutlich dichter und dann kommen auch die ersten Schauer runter. Einzelne Gewitter sind auch möglich. Das Ganze bei Höchstwerten heute zwischen 16 und 21 Grad.
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0: Schönen guten Morgen, während wir hier die Sonne in der Früh noch mitnehmen und genießen. Da höre ich vielleicht auch den einen oder anderen Eiswürfel im Kaffee klimpern. Da machen wir uns hier eine kleine Sommerlichkeit. Und falls das nicht reicht, habe ich mehr Mucke aus den 80ern. Kulthits, die Spaß machen, die schieben auf jeden Fall an. Kenny Rogers habe ich für euch, Animotion Rockset. Und das ist jetzt CC Catch mit so einer kleinen... Ja, da kann man sich auch gerne mal ins Wochenende träumen. Es ist Dienstag, warum nicht? Das ist I Can't Lose My Heart Tonight. Mehr Mucke aus den 80ern hier bei RSA. Schönen guten Morgen.

Geklaute Pommes schmecken besser als eigene. Und damit wünsche ich einen schönen guten Morgen. RSA Muntermacher hier, ich bin Melanie. 8.39 Uhr ist es jetzt. Das wurde getestet. Die exakt gleichen Pommes können wir unterschiedlich lecker wahrnehmen, je nachdem, wie wir sie zu uns nehmen. In der Studie mit 120 Leuten hat man die einfach in verschiedenen Situationen essen lassen. Es gab die eigene Portion, es gab die geschenkbekommene Portion, heimlich geklaut und geklaut mit einem höherem Risiko erwischt zu werden. Und je verbotener die Situation, desto besser wurde der Geschmack bewertet. Das heißt, nicht die Pommes ändern sich, sondern eben unser Kopf, der Nervenkitzel und dieses kleine, ich darf das eigentlich nicht, die drücken den Geschmack nochmal ordentlich nach oben. Also die Freibad-Pommes dieses Jahr. Da könnt ihr aber wissen, dass die demnächst von den Freunden geholt werden und dann wird sich da einfach mit reinstibitzt. Mehr Musik aus den 80ern. Kultes, die Spaß machen, haben eh immer 100% Geschmack. Da ist gar nicht mehr draufzusetzen. Kenny Rogers habe ich jetzt für euch zusammen mit Dolly Parton, Islands in the Stream. Und das ist jetzt Annie Motion, I Engineer. 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

Harris am Muntermacher hier um 8.48 Uhr. Auch wenn später noch ein bisschen die Wolken hier aus der Ecke winken, inklusive Regen. Wir gucken auch gleich nochmal ausführlicher aufs Wetter, machen wir hier kurz nach 9. Man merkt trotzdem schon, es wird alles ein bisschen luftig leichter. Die Jacken, die werden dünner. Die Laune wird besser und achtet mal drauf, wie die Menschen gerade durch die Straßen laufen. Das ist alles ein bisschen fluffiger. Da wird wie so ein Hauptcharakter im Film flaniert. Und dieses Gefühl, das wünsche ich euch heute für euren Dienstag. Kommt gut rein und für dieses Hauptcharaktergefühl braucht es ja natürlich auch noch die passende Hintergrundmusik. Gibt es hier natürlich bei RSA das Nonplusultra jetzt hier mit mehr Mucke aus den 80ern. Kultes, die Spaß machen von Joe Cocker. Und das sind jetzt Ace of Base mit der passenden Sonnenmorgenhymne Beautiful Life bei RSA.

Nach so viel Power klingt RSA hier im Dienstagmorgen. Kommt gut rein. Ich habe jetzt noch mehr Mucke aus den 80ern für euch. Für jede Menge gute Laune, damit das Frühstückstief erst gar keine Chance hat, sind das jetzt hier Culture Club mit Kammer Chameleon. Wir haben es jetzt 8:55 Uhr. Schönen

0: Welches Hobby verdient einen neuen Anstrich? Welches Hobby habt ihr schon ganz lange und sollte die Jugend unbedingt auch wieder machen? Schickt's mir gerne rum, 0341 39374 mal die 8. Ein altes, naja, jetzt wieder neues Hobby macht nämlich gerade das gesamte Internet verrückt, aber unter einem ganz anderen Namen. Hört ihr gleich hier, 9.10 Uhr bei RSA. Außerdem Mehrbucker aus 80ern, Kultus, die Spaß machen, natürlich Peter kennt es am Start, Supertramp, Enigma und den Anfang machen Deepish Mode. Mit ein bisschen darker Music hier. A Question of Time.
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0: 8.58 Uhr, RSA ist hier an eurer Seite. Ich bin Melanie, schönen guten Morgen.
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1: Um 9 Uhr, ich bin Tom Husse. Nach dem Einsturz eines Mehrfamilienhauses in Görlitz suchen die Einsatzkräfte weiter nach Vermissten. Am Abend waren zunächst 5 Menschen vermisst worden. 2 hat die Polizei in der Nacht ausfindig gemacht. Sie waren zum Zeitpunkt des Einsturzes nicht im Haus. Die 3 anderen Vermissten sind nicht erreichbar. Nach ihnen suchen die Einsatzkräfte unter anderem mit Spürhunden. Das Haus in der James-von-Moltke-Straße mit Miet- und Ferienwohnungen war gestern Abend eingestürzt. Als Ursache vermutet die Polizei eine Gasexplosion. Am Oberlandesgericht München läuft ab heute ein Prozess um eine Sammelklage gegen Amazon. Mehr als 220.000 Menschen machen bei der Klage der Verbraucherzentrale Sachsen mit. Mehr von André Glatzel.
2: Hintergrund ist die Einführung von Werbung auf dem Amazon-Streaming-Angebot Prime Video. Wer ein entsprechendes Abo besitzt, musste Werbung akzeptieren oder eine werbefreie Variante für 2,99 Euro extra im Monat zubuchen. Im letzten Jahr hatte das Landgericht München im Sinne der Verbraucherschützer entschieden, nun wollen sie Schadenersatz für betroffene Kunden erzwingen. Eine Entscheidung wird heute noch nicht erwartet.
1: Privathaushalte können ab heute die neue staatliche Prämie für E-Autos beantragen. Je nach Einkommen und Fahrzeug gibt es bis zu 6.000 Euro Zuschuss. Die Förderung gilt auch rückwirkend für Autos, die seit Jahresbeginn zugelassen wurden. Wird Manuel Neuer doch bei der WM für Deutschland im Tor stehen? Nach Bildinfos hat sich Bundestrainer Julian Nagelsmann genau dafür entschieden und die Entscheidung auch der bisherigen deutschen Nummer 1 Oliver Baumann mitgeteilt. Offiziell wird der deutsche WM-Kader übermorgen bekannt gegeben. 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
3: Der RSA-Verkehrsreport um gleich 9:02. Auf der A4 staut es sich Görlitz Richtung Dresden ab Uist an einer Baustelle. Dann gucken wir auf die A14 Leipzig Richtung Nossen. Zwischen Grimma und Mutschen steht ein defekter LKW in der Baustelle. In Görlitz ist die James-von-Moltke-Straße zwischen der Emmerich-Straße und der Blockhausstraße gesperrt. Hier ist ein einsturzgefährdetes Gebäude. Und in ist die James-von-Moltke-Straße zwischen der Emmerich-Straße und der Blockhausstraße gesperrt. Hier ist ein einsturzgefährdetes Gebäude

0: 0800 0815 200. Gut, fahrt euch. Das Wetter im Freistaat hat heute Temperaturen zwischen 16 und 21 Grad. Jetzt im Morgen bis zum Vormittag haben wir noch richtig schön viel Sonne. Im weiteren Tagesverlauf werden die Wolken aber immer dichter und ab Mittag rum gibt es dann immer mal wieder ein paar kleine Schauer. Einzelne Gewitter können auch möglich sein.
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0: Ihr ärgert euch über eure dreckigen Fenster? Nein, Freunde, ihr rettet damit Leben. Warum wir unsere Fenster alle dreckig lassen sollten, gleich 9.20 Uhr bei RSA. Bis dahin machen wir Enigma mit Return to Innocence. Cool, dass die Spaß machen und mehr Mucke aus den 80ern haben Depeche Mode für uns. Die schieben uns jetzt hier richtig gut in diesen Dienstag. A Question of Time bei RSA.

Birding. Birding ist jetzt das Hobby schlechthin. Schönen guten Morgen, wir sind eure RS am Muntermacher. Birding ist einfach nur ins Englische übersetzt worden. Das ist Vögel beobachten, Ornithologie. Und das ist gerade das Hobby schlechthin. Das liegt vor allem daran, weil es ein toller Ausgleich zum sehr digitalen und sehr stressigen, schnellen Arbeitsleben ist. Zum Runterkommen, man geht raus in die Natur, man sitzt viel, da wird geguckt, da wird gehört. Man ist einfach nur mal still. Das Hobby braucht nichts, kein großes Equipment. Man muss einfach nur in die Natur reingehen. Und durch Social Media ist das jetzt halt auch riesig geworden. Aber eben nicht unter dem Namen Vögel beobachten, sondern Birding. Ja, weiß ich jetzt nicht, ob es daran liegt, dass das Hobby cool ist oder weil es einfach cooler klingt. Ich will von euch wissen, habt ihr ein Hobby, was ihr schon super lange macht, wo ihr sagt, das empfehle ich der Jugend. Und wir suchen dann zusammen einen neuen, naja, angeblich coolere Namen. 0341 3937 4x8. Also ich werfe Birding ins Rennen. Vogel beobachten.

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Es ist 9.16 Uhr, RSA Muntermacher hier. Schönen guten Morgen. Falls ihr euch jetzt gerade mit der Morgensonne über eure dreckigen Fenster aufregt, nein, ihr seid damit nämlich Lebensretter. Ihr rettet Vogelleben. Laut dem NABU, dem Naturschutzbund Deutschland e.V., sind Fenster extrem gefährlich für Vögel. Also es ist kein Witz, jährlich sterben mehr als 100 Millionen Vögel, weil sie gegen eine Glasscheibe fliegen. Weil wir halt einfach Sachen in deren Lebensraum hämmern. Und besonders gefährlich sind so richtig blank, sauber geputzte Fenster. Es gibt natürlich ein paar Sachen, die man da draufkleben kann. Man kann auch Vorhänge nehmen und so. Das hilft dagegen, dass die Vögel sich ein bisschen besser orientieren können. Aber die kostengünstigste Hilfe, die wir bieten können, ist tatsächlich Fenster nicht putzen. Also wir sind nicht putzfaul, wir retten Leben. Denkt da beim nächsten dreckigen Fenster also an RSA. Und lasst das putzen, damit wir alle ein paar Vogelleben retten können. Wir sind hier an eurer Seite mit mehr Mucke aus den 80ern. Kultes, die Spaß machen. Nick Kershaw mit einem absoluten Ohrwurm. Wouldn't it be good? Und OMD jetzt mit Sailing on the Seven Seas hier bei RSA. Schönen guten

0: 9.29 Uhr mit RSA. Noch fix die Spülmaschine einräumen, bevor es dann los in Richtung Spätschicht geht. Und dazu habe ich für euch Kulthits, die Spaß machen. Von Shania Twain gleich Catching. Absoluter Lautdreh-Song, verspreche ich euch. Und jede Menge Coolness gibt's auch noch von ihm. Falco mit der Egoist. Naja, ob es jetzt eine gesunde Portion Selbstbewusstsein ist oder vielleicht ein bisschen zu viel. Ich wünsche euch auf jeden Fall jede Menge Selbstbewusstsein für den heutigen Tag. Gibt's hier gleich alles nach halb 10. Mehr Mucke aus den 80ern. Kultets, die Spaß machen, hier bei RSA.
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0: In wenigen Sekunden ist es Punkt 9.30 Uhr. RSA Muntermacher hier. Ich bin Melanie. Schönen guten Morgen.
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1: Hallo, ich bin Friederike Ursprung. Zu einem deutschlandweiten Ehrentag hat Bundespräsident Frank-Walter Steinmeier für diesen Samstag aufgerufen. Das ist der 23. Mai, der Geburtstag des Grundgesetzes. Und diese Woche laufen jede Menge Mitmachaktionen unter dem Motto »Für dich, für uns, für alle«. Sie präsentieren viele verschiedene Arten von Ehrenamt und Engagement und werben dafür. Auch sächsische Kirchgemeinden beteiligen sich, meist zusammen mit anderen Vereinen, sagt Joachim Wilski von der Ehrenamtsakademie der Sächsischen Landeskirche. Mit einem Wandertag in der Großenhainer Pflege zum Beispiel, einem Spielplatzfest, einem Kirchenjubiläum.
2: Eine andere Kirchgemeinde hat gesagt, wir nutzen diesen Zeitraum, um mit der Feuerwehr eine Notfallübung in unserer Kirche zu machen. Also was wäre eigentlich mal im Falle eines Brandes, wo sind unsere Nottüren? Und das machen wir mit der Kirchgemeinde, treffen uns dann Abend noch auf ein Bier und eine Bratwurst zusammen und lernen uns dabei noch mal besser kennen, als wir uns ohnehin schon kennen.
1: Der Ehrentag fällt auf den Samstag vor Pfingsten. Da ist in vielen Gemeinden sowieso schon reichlich los und zu tun. Wobei es dann doch ganz gut passt, sich zusammenzutun, um was Gutes für alle zu erreichen, findet Joachim Wilski.
2: Also das Pfingstfest ist ja nun schlechthin das Zeichen für unterschiedliche Begabungen, für die Freude an der Vielfalt, die eben aus unserer Überzeugung nicht nur so ein gesellschaftliches Phänomen ist, sondern etwas mit Gottes belebendem Geist zu tun hat.
1: Vielleicht auch in eurer Gemeinde, in eurem Verein oder in eurem Ort.
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3: 9.32 Uhr, der RSA-Verkehrsreport. Wir schauen auf die A4, Görlitz Richtung Dresden. Hier staut es sich ab Uist an einer Baustelle. Dann nochmal A4, Erfurt Richtung Chemnitz. In der Ausfahrt Glauchau-West steht ein kaputter LKW im Kurvenbereich. Und in der Gegenrichtung A4 Dresden Richtung Chemnitz in Höhe Dresden-Neustadt. Hier liegt Dämmwolle auf der Straße. Dann ist noch im Kreis Bautzen die Straße zwischen Schaudorf und Bretnich nach einem Unfall in beide Fahrtrichtungen gesperrt. Und im Kreis Meißen werden auf der Straße zwischen Bärwalde und Moritzburg gerade umgestürzte Bäume weggeräumt. Wenn ihr auch noch was habt, dann meldet's gerne kostenfrei an unsere Hotline 0800 0815 200. Guten Morgen.
4: Grüße, der Tobi aus Blauen hier. Hi. Ich wollte mal einen Blitzer melden. Und zwar baut der Blitzer gerade auf, Reisiger Straße in Blauen, und sah so aus, ob er in beide Richtungen aufbaut. Ne, genau unten im Grund.
3: Vielen Dank, macht da vorsichtig, mit RSA habt das auf dem Schirm.
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3: Das Wetter im Freistaat hat jetzt im Morgen noch richtig schön Sonne für uns. Im weiteren Tagesverlauf kommen dann immer mehr Wolken dazu und ab Mittag, Nachmittag rum fängt es so langsam an zu regnen. Es gibt dann auch ein paar einzelne starke Gewitter. Das Ganze aber bei sehr milden Temperaturen heute zwischen 16 und 21 Grad sind drin.
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3: Schönen guten Morgen, kommt gut rein in diesen Dienstag. Wir entstauben heute eure Hobbys. Und zwar das Hobby, was mal einen neuen Ruf verdient. Ulrich aus Markneukirchen.
5: Also mein Hobby ist die Schmetterlingsfotografie. Ich möchte eigentlich alles erkunden, was so fliegt bei uns.
3: Schön. Warum wir alle unbedingt mal Schmetterlingsfotografie machen sollten und mit welchem Namen wir das dem Ganzen ein bisschen mehr Würze geben können, die das Hobby mehr als verdient, bin ich ehrlich. Das hört ihr gleich in 9.50 Uhr bei RSA. Und jetzt machen wir erstmal richtig viel Schmackes. Kommt gleich mit den Kultes, die Spaß machen von Shania Twain und Genesis, jetzt mit mehr Mucke aus den 80ern. Land of Confusion.

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0: Euer Hobby bekommt jetzt hier bei RSA einen neuen Anstrich. Aktuell trendet im Internet nämlich das Hobby Birding, was einfach nur Vogelbeobachten ist. Und anscheinend ist die Jugend da mehr dabei, wenn es Birding heißt. Ulrich aus Markneukirchen, du betreibst Schmetterlingsfotografie. Warum würdest du es anderen empfehlen?
1: Also ich kann es nur empfehlen, weil man wirklich den Kopf frei kriegt vom Alltagsstress und das macht frei und man ist in der grünen Natur, frische Luft, gesund ist es auch. Manchen Schmetterlingen muss man auch ein bisschen hinterherrennen, also muss man auch fit sein.
0: Na guck mal, hast du Sport direkt auch noch mit drin. Jetzt müssen wir nur noch ein bisschen den Staub von dem Namen bekommen und ich würde sagen, wir nennen es nicht Schmetterlingsfotografie, sondern Flatter Photography, um es dann auch bei der Jugend unter die Menschen zu bekommen. Was ist denn euer Hobby, wo ihr sagt, das hat diesen Staub auf dem Namen absolut nicht verdient? 0341 39 37 4 mal die 8. RSA entstaubt heute die alten Hobbynamen.

0: RSA klingt auf dem Weg durch diesen noch sonnigen Dienstagvormittag. So,
1: ja,
0: nach ganz viel 80er-Power von Heidi Stern, aka Jennifer Rush. Aber ich denke, also wer mit Nachnamen Stern heißt, der kann ja wirklich nur ein Star werden und auf der Bühne landen. Außerdem natürlich noch mehr Mucke aus den 80ern, Kulthits, die Spaß machen, ist ja hier unser Versprechen. Gibt es dann von Nick Kamen, richtig guter 90er Ohrwurm, I Promised Myself. Alles hier nach um 10, 11 Kulthits bis um 11. Mehr Musik, weniger Gequatsche hier bei RSA.
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11: Um 10 Uhr, ich bin Tom Husse. In Görlitz werden nach einem Hauseinsturz 3 Menschen vermisst. Sie hatten sich zum Zeitpunkt der Katastrophe womöglich im Haus aufgehalten. Nun wird unter anderem mit Spürhunden nach ihnen gesucht. Das Haus in der James-von-Moltke-Straße war am Abend eingestürzt. Als Ursache vermutet die Polizei eine Gasexplosion. Umliegende Häuser wurden vorsorglich geräumt. Sebastian Schramm von der Görlitzer Feuerwehr.
12: Als wir ankamen, waren schon die ersten Evakuierungsmaßnahmen. Wir hatten dann 54 Leute, die wir betreuen mussten. Einige konnten wir zu Bekannten, Verwandten überführen, die dort noch übernachten konnten, sodass wir erstmal wenige Leute in die Häuser, die da rum sich befanden, wieder zurückließen.
11: Ab heute können Privathaushalte die neue staatliche Förderung für Elektroautos und Plug-in-Hybride beantragen. Je nach Einkommen, Haushaltsgröße und Fahrzeugmodell gibt es Zuschüsse zwischen 1.500 und 6.000 Euro. Die Prämie gilt rückwirkend für alle Fahrzeuge, die seit dem 1. Januar zugelassen wurden. Für das Programm stehen insgesamt 3 Milliarden Euro bereit. Umweltminister Carsten Schneider rechnet damit, dass damit die Anschaffung von rund 800.000 E-Autos gefördert wird. Vor nunmehr fast 50 Jahren ist der Grundstein für Leipzig-Grünau gelegt worden. Eine Langzeitstudie zeigt, ein Großteil der knapp 48.000 Bewohner der Plattenbausiedlung ist in den eigenen vier Wänden sehr zufrieden. Im Viertel selbst fühlt sich nur noch knapp die Hälfte der Einwohner rundum wohl, vor allem ältere hadern. Verbraucherschützer haben in Lebensmitteln aus deutschen Supermärkten Rückstände von Pestiziden gefunden, die in der EU teils seit Jahren verboten sind. Stark belastet waren vor allem Paprikapulver, grüner Tee und Basmati-Reis. Foodwatch fordert einen umgehenden Rückruf der Produkte. 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
0: Der RSA-Verkehrsreport um kurz nach 10. A4, Erfurt Richtung Chemnitz, in der Ausfahrt Glauchau-West. Vorsicht, hier steht ein kaputter LKW im Kurvenbereich. A14, Leipzig Richtung Nossen, zwischen Grimmau und Mutschen steht ebenfalls ein kaputter LKW in der Baustelle. Und im Kreis Bautzen ist die Straße zwischen Schaudorf und Brednich nach einem Unfall in beide Richtungen gesperrt. Geblitzt wird in Zwickau auf der Marienthaler Höhe Richtung Werdau, in Radebeul auf der Schildenstraße stadteinwärts und in Pockau stehen sie auf der Flöhertalstraße Richtung Olbernhau. Habt ihr auch noch was? Dann meldet es gerne an unsere kostenfreie Hotline 0800 0815 200. Gute Fahrt euch! Das Wetter im Freistaat hat jetzt noch schön viel Sonne für uns, bleibt aber nur noch bis zum Mittag. Ab da übernehmen die Wolken her das Zepter und dann kommen auch immer mehr Schauer runter. Einzelne starke Gewitter sind auch möglich, bei immerhin sehr milden Temperaturen zwischen 16 und 21 Grad.
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0: 16 und 21 Grad.
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bis um 11 zum Durchziehen hier auf Arbeit. Ich habe jetzt gleich für euch Ultravox, Mr. Big und den Anfang macht Jennifer Rush. Ihr hört sie schon mit Ring of Ice. Ich bin Melanie und wünsche euch Mahlzeit.

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0: Kurz vor 11:30 haben wir's. Hier sind eure RSA Muntermacher. Und ich erinnere noch mal kurz daran, wir sind mitten in der Spargelsaison. Halbzeit. Noch bis zum 26. Juni können wir diese leckeren Stangen fetzen. Also wenn ihr Richtung Feierabend dann an so einer Bude vorbeikommt, da haltet ihr noch mal kurz an und gönnt euch diesen kleinen Alltagsluxus. Nenne ich es mal. Sich auch einfach mal selber verwöhnen, ne? Mehr Mucke, weniger Gequatsche geht hier gleich nach 11:30 weiter. Ich habe für euch DJ Bobo, Alphaville, die Rainbirds, Ugly Kid Joe und. So viel Luft habe ich gar nicht, um alle Künstler hier einmal zu nennen. 11 Kultitz bis um 11. Nach 11:30 geht's hier weiter bei RSA.
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0: Kurz nach 11:30 der RSA Verkehrsreport. A4 Erfurt Richtung Chemnitz. Vorsicht in der Ausfahrt Glauchau West. Hier steht ein kaputter LKW im Kurvenbereich. A72 Zwickau Richtung Plauen. Zwischen Hartenstein und Zwickau Ost. Hier sind zwei Spuren nach einem Unfall gesperrt. Im Kreis Bautzen auf der Straße zwischen Schaudorf und Bredneck ist nach einem Unfall in beide Fahrtrichtungen abwechselnd nur eine Spur frei. Und im Kreis Meißen werden auf der Straße zwischen Bärwalde und Moritzburg gerade umgestürzte Bäume weggeräumt. Geblitzt wird in Zwickau auf der Marienthaler Höhe Richtung Werdau und in Radebeul auf der Schildenstraße stadteinwärts. Habt ihr auch noch was, dann meldet's gerne an unsere kostenfreie Hotline 0800 0815 200. Kommt gut an! Das Wetter im Freistaat zwischen 16 und 21 Grad maximal schaffen wir heute. Auf dem Fichtelberg sogar nur bis zu 12 Grad. Dazu gibt's jetzt noch schön viel Sonne hier in Sachsen. Ab Mittag allerdings immer mehr Wolken und dann kommen auch die ersten Schauer runter. Stellenweise auch mal einzelne starke Gewitter.
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8: Um 11 Uhr, ich bin Tom Husse. In Görlitz geht die Vermisstensuche nach einem Hauseinsturz weiter. Das Gebäude in der James-von-Moltke-Straße war am Abend zusammengebrochen. Zwei Vermisste konnten die Beamten in der Nacht ausfindig machen. Sie waren zum Zeitpunkt des Einsturzes nicht im Haus. Nach drei weiteren Menschen wird nun unter anderem mit Spürhunden gesucht. Oberbürgermeister Octavian Oso.
9: Wir haben gestern alle notwendigen vorhandenen Rettungskräfte zusammengezogen. Über 140 Leute waren vor Ort. Jetzt werden wir heute auch Unterstützung von den Kollegen aus Polen, aus Skorzelec bekommen.
8: Die Polizei vermutet eine Gasexplosion hinter dem Einsturz. Die Bundesregierung will mehr Tempo bei der E-Mobilität machen. Ab heute können Privathaushalte eine E-Auto-Prämie beantragen. Je nach Automodell, Haushaltsgröße und Einkommen werden bis zu 6.000 Euro zugeschossen. Die Prämie gilt rückwirkend für Autos, die in diesem Jahr bereits neu zugelassen wurden. Feuerwehren, Löschfahrzeuge, modernere Ausrüstung. Dafür bekommen Sachsens Feuerwehren in diesem Jahr gut 30 Millionen Euro vom Freistaat. Hinzu kommen 11 Millionen Euro, die schon fürs kommende Jahr eingeplant sind. Seit 2016 sind mehr als 300 Millionen Euro an die Feuerwehren geflossen. Manuel Neuer wird offenbar doch als deutsche Nummer 1 zur Fußball-WM fahren. Laut Bild hat Bundestrainer Julian Nagelsmann diese Entscheidung schon dem bisherigen Stammtorhüter Oliver Baumann mitgeteilt. Neuer hatte 2024 eigentlich seinen Rücktritt aus der Nationalmannschaft erklärt. 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
10: Eine Minute nach um 11 ist es der RSA-Verkehrsreport. Die A38 Halle Richtung Leipzig wird am Rastplatz Pößgraben mehrfach kurz gesperrt. Da ist ein Rettungshubschrauber gelandet. A72 Zwickau Richtung Plauen zwischen Hartenstein und Zwickau Ost sind zwei Spuren nach einem Unfall gesperrt. Und im Kreis Bautzen auf der Straße zwischen Schaudorf und Brettnich nach einem Unfall in beide Richtungen jeweils immer nur abwechselnd eine Spur frei. Blitze habt ihr gesehen in Zwickau auf der Marienthaler Höhe Richtung Werdau. Dann Radebeul, Schildenstraße stadteinwärts. In Dohna, Müglitztalstraße stadteinwärts. Und in Pockau, Flöhertalstraße Richtung Olbernhau. Habt ihr sonst noch einen Stau oder einen Blitzer gesehen? Dann meldet's uns rein. Kostenlos unter 0800 0815 200. Gute Fahrt! Das Wetter im Freistaat. Das wird heute so ähnlich wie gestern. Sonnig, ab und zu ziehen ein paar Wolken durch. Vereinzelt kann es auch mal einen Schauer geben und es bleibt weiter frühsommerlich warm bei bis zu 21 Grad heute.
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10: Hallo zusammen. Nächste Woche Sonntag ist es soweit. 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Gleich 10:30 und jetzt ist es soweit. 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

Das ist doch genau die Musik, die wir brauchen, um bei der Arbeit durchzuziehen. Ein Kulthit von Gigi D'Agostino hier bei RSA. Das Wetter passt bei viel Sonne und bis 21 Grad. Ja, da hat es gestern Nachmittag bei mir im Ort wieder verdächtig nach Grill gerochen. Da ist man ja auch wie so ein Hai, ne? Mit dem einen Tropfen Blut im Wasser, wenn irgendwer irgendwo den Grill anschmeißt. Das riecht man. Unter der Woche oder Samstag geht das ja auch alles klar, ne? Da können wir auch noch mal fix in den Supermarkt des Vertrauens. Aber was ist denn, wenn uns am Sonntag oder am Feiertag spontan die Grilllust überkommt und nichts im Froster ist? Und das ist in Oschatz jetzt kein Problem mehr, denn die Oschatzer Fleischwaren, die haben rund um die Uhr geöffnet. Mit einer Filiale zum Reingehen und Waren in Regalen, also kein Automat. Bezahlt wird mit EC-Karte oder einer bestimmten Bezahl-App fürs Handy. Und die Betreiber, die setzen da vor allem auf die Ehrlichkeit ihrer Kunden. Aber der Laden wird natürlich auch videoüberwacht. Außer Fleisch und Wurst gibt es da auch Baguette oder Salate. Also ne, da steht so einem spontanen Grillabend nichts im Weg. Und im Radio läuft dabei RSA, ne, die passende Musik fürs gute Laune Grillen.

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3: Eine Minute vor 11:30 der RSA-Verkehrsreport. A38, Halle Richtung Leipzig, die wird am Rastplatz Pößgraben immer mal mehrfach kurz gesperrt. Da ist ein Rettungshubschrauber gelandet. Dann A72, Zwickau Richtung Plauen. Zwischen Hartenstein und Zwickau Ost sind zwei Spuren nach einem Unfall gesperrt. Und in Dresden, Lockwitzer Straße, Höhe der Mockritzer Straße, hat es einen Unfall mit einem LKW gegeben. Dort staut es sich im Moment. Blitze habt ihr gesehen in Leipzig, Waldstraße stadtauswärts. In Chemnitz, Südring zwischen der Stolberger Straße und der Wladimir-Sagorski-Straße. In Radebeul stehen sie in der Schildenstraße stadteinwärts und in Dona-Müglitztalstraße stadteinwärts. Habt ihr sonst noch irgendwo einen Blitzer stehen sehen oder staut sich noch irgendwo? Dann sagt uns Bescheid, kostenlos unter 0800 0815 200. Gute Fahrt!
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3: Das Wetter im Freistaat, das sieht doch auch heute schon wieder frühsommerlich herrlich aus. Mit blauem Himmel, ganz viel Sonnenschein und ab und zu ein paar Wolken, die durchziehen. Nur vereinzelt kann es heute im Laufe des Nachmittags und abends noch mal so ein paar Schauer geben. Warm ist es auch bei bis zu 21 Grad. Morgen dann mehr Wolken als Sonne. Auch morgen immer mal Regen oder teilweise sogar ein paar Gewitter möglich. Vor allem nachmittags und abends. Es bleibt aber weiter mild. Morgen kriegen wir wieder bis 22 Grad.
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Die hauen nochmal richtig in die Seiten. Rockset hier bei RSA. Hunde, die auf Kommando über Hindernisse rennen oder Slalom laufen, gibt's dieses Wochenende in Kamenz. Ja, das, was wir sonst nur aus dem Fernsehen kennen, bei Top Dog Germany, ist eigentlich ein richtiger Hundesport. Agility heißt der. Und dieses Wochenende sind die deutschen Jugend- und Juniorenmeisterschaften in Kamenz. 150 Teilnehmerinnen und Teilnehmer sind mit ihren Schäferhunden dabei. Außer Wettkampf gucken gibt es da auch noch eine Zuchtschau und es werden Fährten gelesen. Vom 23. bis zum 25. Mai werden bei der deutschen Jugend- und Juniorenmeisterschaft um die Preise gekämpft. Und wir üben jetzt hier den Tarzanschrei zusammen mit Baltimora bei RSA. Manchmal muss der Frust bei der Arbeit auch einfach raus. Und so könnt ihr einfach direkt behaupten, nee, ihr habt ja einfach nur mitgesungen.

0: Da wackelt die Hüfte mit, auch im Sitzen, am Schreibtisch oder im Auto. 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Nach Feierabend geht's heute auf die Terrasse, eine Runde häkeln in der Sonne oder in den Garten. Gucken, wie's den Tomaten so geht. Ja, Hobbys, die lange als altbacken oder langweilig verschrien waren, feiern gerade ihr Comeback. Und jetzt gerade wieder ganz groß im Kommen in den sozialen Netzwerken: Vögel beobachten. Oder, damit es cooler klingt, Birding. Also ne, wirklich einfach raus in die Natur und Vögel gucken. Welches Hobby verdient denn eurer Meinung nach ein Comeback?
1: Skat spielen. Skatspieler ist nämlich eine aussterbende Rasse. Ich mache seit fast 30 Jahren, organisiere ich hier Skatturniere. Es ist immer wieder eine Schau, wie sich 20 erwachsene Leute 6 Stunden lang lachen und nebenbei noch Skat spielen.
2: Stricken bringt Ruhe ins Leben und während die Hände etwas tun, kann man Stupides lernen.
3: Also mein Hobby ist die Schmetterlingsfotografie. Ich möchte eigentlich alles erkunden, was so fliegt bei uns.
0: Warum diese ganzen alten Hobbys, die früher halt nur irgendwie so die Älteren ganz toll fanden, jetzt wieder bei der Jugend im Kommen sind, das checken wir in einer knappen Stunde kurz vor 1 hier bei RSA.

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6: Um 12 Uhr, ich bin Tom Husse. Der Großeinsatz nach dem Hauseinsturz in Görlitz geht weiter. Das Haus mit Miet- und Ferienwohnungen in der James-von-Moltke-Straße war am Abend zusammengebrochen. Als Ursache vermutet die Polizei eine Gasexplosion. Nach 2 Frauen und einem Mann wird nach wie vor gesucht. 2 weitere Vermisste konnten die Beamten in der Nacht ausfindig machen, sagt Dreik Schulze von der Görlitzer Polizei.
7: Es handelte sich dabei um 2 Männer, die beruflich bedingt hier tätig waren in Görlitz, und die hatten die Wohnung später aufgesucht oder wollten sie später aufsuchen, weil sie noch Abendbrot gegessen haben auf der Arbeitsstelle, und als sie dann die Wohnung beziehen wollten, war das Haus schon eingestürzt.
6: Privathaushalte können seit heute die neue staatliche Prämie für E-Autos beantragen. Je nach Einkommen, Haushaltsgröße und Fahrzeugmodell gibt es Zuschüsse zwischen 1.500 und 6.000 Euro. Schon kurz nach dem Start gingen hunderte Anträge ein. Vor nunmehr fast 50 Jahren ist der Grundstein für Leipzig-Grünau gelegt worden. Eine Langzeitstudie zeigt, ein Großteil der knapp 48.000 Bewohner der Plattenbausiedlung ist in den eigenen 4 Wänden sehr zufrieden. Im Viertel selbst fühlt sich nur noch knapp die Hälfte der Einwohner rundum wohl, vor allem ältere hadern. Wird Manuel Neuer doch bei der WM für Deutschland im Tor stehen? Nach Bildinfos hat sich Bundestrainer Julian Nagelsmann genau dafür entschieden und die Entscheidung auch der bisherigen deutschen Nummer 1 Oliver Baumann mitgeteilt. Offiziell wird der deutsche WM-Kader übermorgen bekannt gegeben. 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
8: Eine Minute nach um 12 haben wir es jetzt, der RSA-Verkehrsreport. A4 Chemnitz Richtung Erfurt zwischen dem Hermsdorfer Kreuz und Stadtroda ist nur noch eine Spur frei, da staut sich's im Moment. Dann A38 Halle Richtung Leipzig, da wird am Rastplatz Pößgraben mehrmals kurz die Straße gesperrt, dort ist nämlich ein Rettungshubschrauber gelandet. Dann A72 Zwickau Richtung Plauen zwischen Hartenstein und Zwickau Ost, 2 Spuren nach einem Unfall gesperrt. Und in Dresden staut sich's Lockwitzer Straße Höhe der Mokritzer Straße. Da hat es einen Unfall mit einem LKW gegeben. Blitze habt ihr gesehen in Leipzig, Waldstraße statt auswärts. In Heidenau in der Pirnaer Straße statt einwärts. In Dona, Müglitztalstraße statt einwärts. Und der Matze aus Chemnitz hat auch noch einen gesehen. Matze, wo stehen sie?
9: Und zwar in Chemnitz auf dem Südring zwischen der Stolberger Straße und der Sagorski-Straße.
8: Blitzer in Chemnitz, Südring zwischen der Stolberger Straße und der Wladimir-Sagorski-Straße. Danke dir, Matze, fürs Bescheid sagen. Habt ihr auch einen Blitzer gesehen, so wie Matze? Dann meldet's uns rein, ist kostenlos unter der 0800 0815 200. Gute Fahrt. Das Wetter im Freistaat, schön sieht's aus, blauer Himmel, Sonnenschein, ab und zu ein paar Wolken, die durchziehen, alles herrlich. Ja, im Laufe des Nachmittags, da könnten die Wolken auch mal ein bisschen dicker werden und vereinzelt kann es da mal einen Schauer geben, muss aber nicht. Und warm ist es heute wieder bis 21 Grad.
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8: Hallo zusammen. Ja, wie sieht das aus, wenn ein Museum umzieht? Ausgestopfte Tiere, Skelette oder Schautafeln kommen an einen komplett neuen Ort und wir können alle live dabei sein. Wo und wie? Das hört ihr gleich hier bei mir um 10:50. Und Deutschland? Deepish Mode Land. In keinem anderen Land der Welt sind die so erfolgreich wie bei uns. Noch nicht mal in ihrer Heimat Großbritannien. Und das feiern wir jetzt hier mit Shake the Disease bei RSA. Ich bin Turi, kommt gut durch den Dienstag.

Da spüren wir sie doch fast wieder am Hals, die Tattoo-Halskette. Ja, ein Eurodance-Klassiker hier bei RSA. 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

sich die Kisten doch gleich viel schneller aus, zum Beispiel bei euch im Lager. Oder auch ein, wie im Senckenberg-Museum für Naturkunde in Görlitz, RSA, am Dienstagmittag für euch. Ja, das Museum zieht um und dafür müssen jetzt über 7 Millionen Exponate verpackt und transportiert werden. Ja, da sind sowas wie ausgestopfte und präparierte Tiere mit dabei, aber auch Gesteinsproben wie von der Geologieausstellung. Ja, und weil man sowas nicht alle Tage erlebt, macht das Museum in Görlitz da direkt auch eine Ausstellung draus. Da können wir mal über die Schulter gucken, ne, wie so ein Museum umzieht. Und das Ganze über die nächsten 2 Jahre, denn der Umzug, der soll geschätzt erst 2028 durch sein. Umziehen werden dabei aber nicht nur die Exponate, sondern auch die angeschlossenen Forschungseinrichtungen, damit das dann alles unter einem Dach ist. Und weil so ein Umzug eben ein Prozess ist, wird sich auch in diesen 2 Jahren immer wieder was an dieser Ausstellung verändern. Wir bleiben jetzt bei unserer altbewährten Formel, nämlich für die beste Musik für den Freistaat hier bei RSA. Mehr Musik aus den 80ern und Kulthits, die Spaß machen. Jetzt mit einem ganz entspannten Kulthit von Take That.

0: FSA begleitet euch durch die Mittagspause in der nächsten halben Stunde mit dem ersten großen Hit von Sandra Maria Magdalena 1985. Also hat alles angefangen. Mental as Anything habe ich mit dabei und Tina Turner, die hat im dritten Teil von Mad Max nicht nur mitgespielt, sie hat auch noch den Titelsong beigesteuert. We Don't Need Another Hero, direkt nach Wetter und Verkehr. Das ist mehr Musik aus den 80ern hier bei RSA.
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1: Eine Minute vor halb eins ist es der RSA-Verkehrsreport. A4 Chemnitz Richtung Erfurt zwischen dem Hermsdorfer Kreuz und Stadtroda ist nur noch eine Spur frei. Da staut sich's im Moment. Und Vorsicht in Heidenau. Auf der Hauptstraße sind die Ampeln ausgefallen. Danke dir, Sebastian, fürs Bescheidsagen. Blitzer habt ihr gesehen in Leipzig, Waldstraße stadtauswärts in Chemnitz, Südring zwischen der Stolberger Straße und der Wladimir-Sagorski-Straße, in Heidenau, Pirnaer Straße stadteinwärts und auf der Wilsdrufer Straße. Wenn ihr in Wilsdruff Richtung Meißen unterwegs seid, am Abzweig nach Bockwen. Danke dir, Frank, fürs Bescheid sagen. Staus und Blitzer, meldet ihr uns. Das Ganze ist kostenlos unter der 0800 0815 200. Gute Fahrt.
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1: Das Wetter im Freistaat. Richtig schön heute nochmal. Blauer Himmel, Sonnenschein, ab und zu ein paar Wolken, die durchziehen. Gegen Nachmittag können die Wolken mal ein bisschen dicker werden, dann kann es vereinzelt auch mal regnen. Es bleibt weiter mild bis 21 Grad heute und auch morgen mild bei bis zu 22 Grad. Morgen dann ein paar mehr Wolken und ein bisschen weniger Sonne und vereinzelt auch mal Schauer möglich.
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RSA am Dienstag, der diese Woche sogar mal ein richtiger Dienstag ist, also ne, kein vorgezogener Mittwoch oder ähnliches. Diese Woche mal kein Feiertag, aber nächste Woche, ja, da geht's ja direkt mit einem freien Montag los. Da ist ja Pfingsten, also ne, diese Woche wird nochmal richtig durchgezogen und nächste Woche dann wieder nur 4 Tage arbeiten. Und jetzt ziehen wir zusammen mit Mental as Anything durch. Motivationsmusik hier für den Dienstag. Live it up bei RSA.

Im Auto, im Lager, auf dem Weg zum Kopierraum wird da mitgesungen. Es ist aber auch ein Ohrwurm hier bei RSA. Es wird wieder gehäkelt, Gemüse angebaut und sogar Vögel beobachtet. Alte und früher als vielleicht auch eher langweilig verschriebene Hobbys feiern ihr Comeback. Auch das mit dem Vögelbeobachten. Kein Witz, heißt jetzt auf Englisch und in cool Birding. Aber warum ist das so? Also was finden die Menschen denn an den alten Hobbys wieder so interessant? Damit haben sich auch Forschende auseinandergesetzt und es liegt vor allem daran, dass diese Hobbys entschleunigen. Also heute wird ja alles immer schneller und da steigt die Lust und Freude daran, etwas ganz Entspannendes zu tun. Ne? Sowas wie stricken oder draußen einfach ein paar Tomatenpflanzen auf dem Balkon ziehen. Habt ihr auch ein Hobby, das ein Comeback verdient habt? Dann meldet uns rein bei WhatsApp 0341 3937 und 4x8. Und wir beschleunigen jetzt ein bisschen, damit der Arbeitstag schneller rumgeht. Zusammen mit Genesis hier bei RSA. I Can't Dance.

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6: Um 13 Uhr. Ich bin Tom Husse. Nach der Hausexplosion in Görlitz ist das Schicksal von 3 Menschen nach wie vor ungewiss. Sie werden seit dem Abend vermisst. Ob sie im Haus waren, ist unklar. Helfer suchen weiter in den Trümmern, müssen dabei aber sehr vorsichtig sein. Das Haus in der James-von-Moltke-Straße war gestern Abend eingestürzt. Zuvor hatte es vermutlich eine Gasexplosion gegeben. 2 Menschen, die eine Ferienwohnung in dem Haus gebucht hatten, tauchten erst in der Nacht auf. Sie waren zum Zeitpunkt der Explosion noch bei der Anreise. Den deutschen Wäldern geht's weiter schlecht. Nur jeder 5. Baum ist gesund, zeigt der aktuelle Waldzustandsbericht. Vom Schock der Dürrejahre 2018 bis 2020 haben sich die Wälder bis heute nicht erholt. Immerhin, schlimmer ist es im vergangenen Jahr nicht geworden. Der Freistaat will den Brand- und Katastrophenschutz im Land weiter verbessern. Gut 30 Millionen Euro an Fördermitteln fließen in diesem Jahr an die Feuerwehren. Benno Hille.
7: Das Geld ist zum Beispiel für neue Fahrzeuge, Neubau- und Sanierungsprojekte und modernere Ausrüstung gedacht. Weitere 11 Millionen Euro sind bereits für das kommende Jahr eingeplant. Seit 2016 sind insgesamt über 300 Millionen Euro an die Feuerwehren im Land geflossen. Etwa die Hälfte davon haben neue Fahrzeuge ausgemacht. Mehr als 1.000 wurden in dieser Zeit angeschafft.
6: Schauspieler Alexander Held ist tot. Wie das ZDF mitgeteilt hat, starb er vor einer Woche im Alter von 67 Jahren nach kurzer Krankheit. Held war in zahlreichen Fernsehkrimis und Serien zu sehen und spielte unter anderem in den Filmen Schindlers Liste, Der Untergang und der Bader-Meinhof-Komplex mit. 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
1: Es ist 1:01 der RSA-Verkehrsreport. A4 Erfurt Richtung Chemnitz. Zwischen Schmölln und Merane, da liegen Reifenteile auf der Straße. Fahrt da vorsichtig. Vorsicht auch auf der A4 Erfurt Richtung Chemnitz Höhe Glauchau West. Auch dort Fahrzeugteile auf der linken Spur. A9 Nürnberg Richtung Halle Leipzig. Zwischen Dittersdorf und Triptes, da hat es einen Unfall gegeben. Und da liegen Gegenstände auf der Straße. Und in Leipzig, da hat es einen Unfall gegeben auf der Prager Straße. Höhe der B2 an der Tabaksmühle. Dort auch noch im Bereich der Kreuzung fahrt da vorsichtig. Blitze habt ihr gesehen. In Leipzig, Waldstraße, stadtauswärts. In Chemnitz auf dem Südring zwischen der Stolberger Straße und der Wladimir-Sagorski-Straße. In Heidenau stehen sie. Pirnaer Straße, stadteinwärts. Und Wilsdruffer Straße, wenn ihr von Wilsdruff Richtung Meißen unterwegs seid, am Abzweig nach Bockwen. Danke dir, Frank, fürs Bescheid sagen. Habt ihr noch was gesehen? Noch irgendwo ein Blitzer oder ein Stau? Dann ruft uns an. Ist kostenlos unter der 0800 0815 200. Gute Fahrt. Das das Wetter im Freistaat. Ja, die Sonne ist fast überall zu sehen. Ab und zu schiebt sich mal so eine Wolke davor. Zurzeit fast noch überall trocken. Im Laufe des Nachmittags kann es mal den einen oder anderen Schauer geben. Es bleibt warm heute bei bis zu 21 Grad.
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1: Hallo zusammen, die Klingel funktioniert, ja, die Luft ist aufgepumpt. Dann geht's nächste Woche Sonntag zum Zwenkauer See zur RSA Radtour. 22 Kilometer sind's. Wie viele Kilometer Marco aus Dresden sonst so schrubbt, das hört er gleich hier bei mir um 2:10. Jetzt rocken wir aber erstmal zusammen eine Runde, zusammen mit Falco. Der einzige deutschsprachige Song, der es jemals auf Platz 1 der US-Charts geschafft hat. Rock Me Amadeus hier bei RSA. Ich bin Turi, kommt gut durch den Dienstag. Rock

Im Takt wischt ihr die Tische ab nach dem Mittagsgeschäft RSA am Dienstag. Jetzt am Samstag gibt's ihn, den Kötschbuller Lolli im IKEA in Leipzig. Ja, angefangen hat das ja eigentlich als Aprilscherz, also ein Lolli mit Fleischbällchen-Geschmack. So ein Quatsch. Aber der Lolli-Hersteller Chupa Chups fand die Idee gut. Und zusammen haben die dann einen Lolli mit dem Geschmack von Fleischbällchen und Preiselbeersoße entwickelt. Zu kaufen soll es den nicht geben, aber am Samstag werden die Lollis kostenlos verteilt, unter anderem im IKEA Halle Leipzig. Ja, er ist die Stimme von Softcell, Marc Arment, zusammen mit Gene Pitney, kann er aber auch ganz entspannt und ohne viele Synthesizer einen Hit landen. Something's gotten hold of my heart ist der Beweis und den hören wir jetzt hier bei RSA. Kommt gut in die zweite Hälfte vom Dienstag-Arbeitstag.

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0: Es klingt fast so ein bisschen wie eine Hymne und das mit Absicht, denn die Stimme von Agnetha wurde extra so bearbeitet, dass es wie von einem Chor klingt. 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

0: 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Selber Gemüse anbauen, auch auf dem Balkon, häkeln oder andere Bastelarbeiten. Alte Hobbys, die früher als langweilig galten, die sind heute wieder voll im Trend. Welches Hobby eurer Meinung nach ein klassisches Comeback verdient hätte? Gleich 10 vor 2. Und mit der Unterstützung von Toto haben Chicago in den 80ern nochmal einen Hit gelandet. Hard to Say I'm Sorry. Der wurde nämlich nur vom Schlagzeuger und vom Bassisten von Chicago eingespielt. Die restlichen Instrumente, also auch Gitarre und so, das kam alles von Studio. Musikern und von drei der Bandmitglieder von Toto. Hard to Say I'm Sorry hören wir in der nächsten halben Stunde. Außerdem mehr Musik aus den 80ern von Dusty Springfield und von Pat Benatar hier bei RSA.
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1: Eine Minute vor 2 der RSA-Verkehrsreport. A4 Erfurt Richtung Chemnitz. Zwischen Schmölln und Merane, Vorsicht, da liegen Reifenteile auf der Straße. Und nochmal A4 Erfurt Richtung Chemnitz, Höhe Glauchau West. Dort Fahrzeugteile auf der linken Spur. Dann hat es einen Unfall gegeben. Halle B100 Berliner Chaussee zwischen der B6 Dessauer Platz und Europachaussee auf der rechten Spur. Und in Leipzig ein Unfall auf der Prager Straße, Höhe der B2 an der Tabaksmühle im Bereich der Kreuzung. Geblitzt wird in Chemnitz, Südring zwischen der Stolberger Straße und der Wladimir-Sagorski-Straße. In Heidenau stehen sie Pirnaer Straße stadteinwärts. Dann auf der S191 zwischen Goppeln und Bannewitz in der 70er-Zone. Danke dir, Tino, fürs Bescheidsagen. Und auf der Wilsdrufer Straße, Wilsdruf Richtung Meißen am Abzweig nach Bockwen. Staus und Blitzer meldet ihr uns kostenlos unter 0800 0815 200. Wir geben das Ganze für euch an alle anderen weiter. Gute Fahrt! Das Wetter im Freistaat. Es ist schön heute wieder. Blauer Himmel, Sonnenschein, ab und zu ein paar Wolken und warm bei bis zu 21 Grad. Im Laufe des Nachmittags, da könnten die Wolken auch mal ein bisschen dichter werden und vereinzelt kann es auch mal einen Schauer geben. Morgen dann mehr Wolken als Sonne. Da kann es auch immer mal regnen, teilweise sogar gewittern, gegen Nachmittag und Abend vor allem. Es bleibt aber weiter mild bei bis zu 22 Grad morgen.
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Da schlagen direkt die 90er-Beats durch. Ja, der Freddy, der war eben immer auf der Höhe der Zeit. RSA am Dienstagnachmittag. Wenn die Nachbarn grillen, dann fühlen wir uns wie Haie, die einen Tropfen Blut im Wasser riechen. Ja, ist egal, ob das sechs Gärten weiter ist. Wir riechen das. Unter der Woche oder Samstag, da funktioniert das ja auch super. Nimm mal schnell noch in den Supermarkt des Vertrauens was zum Grillen holen. Und dann grillen wir halt einfach selber, so gegen Grillen. Oder man geht rüber und grillt zusammen. Aber was ist denn, wenn uns irgendwie am Sonntag oder am Feiertag mal die spontane Grilllust überkommt und wir vielleicht irgendwie nichts im Froster haben? Das ist in Oschatz jetzt kein Problem mehr. Die Oschatzer Fleischwaren, die haben rund um die Uhr geöffnet mit einer Filiale zum Reingehen und mit Waren in den Regalen. Also hier nichts mit Automat und so. Bezahlt wird mit EC-Karte oder mit einer ganz bestimmten Bezahl-App fürs Handy. Und die Betreiber setzen auf ehrliche Kunden. Der Laden wird aber auch videoüberwacht. Außer Fleisch und Wurst gibt's auch Baguette oder Salate. Also das heißt, einem spontanen Grillabend steht da nichts im Weg. Und im Radio läuft dann natürlich RSA, die passende Musik für gut gelauntes Grillen. Jetzt mit einem Song, der Ende der 80er auch noch für so ein bisschen 70er-Vibes sorgt. In Private.

0: Eine Hymne für den Dienstagnachmittag. Da geht das Autofenster automatisch runter und das Radio wird laut gedreht. RSA begleitet euch auf dem Weg zum nächsten Termin. Und nach Feierabend, da geht's dann auf die Terrasse eine Runde. Jo, häkeln in der Sonne oder in den Garten, gucken, wie es den Tomaten geht. Hobbys, die lange irgendwie als altbacken oder als langweilig verschrien waren, feiern ihr Comeback und jetzt gerade wieder ganz groß im Kommen in den sozialen Netzwerken. Vögel beobachten. Oder, damit es dann cooler klingt für die Jugend, Birding. Also, ne, wirklich einfach raus in die Natur und Vögel gucken. Welches Hobby verdient denn eurer Meinung nach ein Comeback? Falek aus Zwönitz hat eine Sprachnachricht bei WhatsApp geschickt. 0341 3937 und 4x8.
1: Skat spielen. So, seit meinem 7. Lebensjahr spiele ich leidenschaftlich. Nicht immer gut, aber meistens auch Skat. Skatspieler ist nämlich eine aussterbende Rasse. Ich mache seit fast 30 Jahren, organisiere ich hier Skatturniere. Wir haben demnächst unser 100. Es ist immer wieder eine Schau, wie sich 20 erwachsene Leute 6 Stunden lang lachen und nebenbei noch Skat spielen. Also Skat spielen ist eine richtige Leidenschaft, nicht nur von mir, auch von Gleichgesinnten.
0: Herr Falek, da bin ich absolut bei dir. Ich wünsche, ich könnte Skat spielen. Bei uns wird's dann halt doch immer Knack. Oder Schnapsknack, je nach Uhrzeit. Jetzt ist es auf jeden Fall Zeit für ein bisschen Eurodance-Mucke aus den 90ern. Ein Kulthit, der uns noch mal ein bisschen extra Motivation für den Dienstagnachmittag bringt. Von Hathaway hier bei RSA.

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1: Um 14 Uhr. Ich bin André Glatzel. Nach der Hausexplosion in Görlitz ist das Schicksal von drei Menschen nach wie vor ungewiss. Sie werden seit dem Abend vermisst. Ob sie im Haus waren, ist unklar. Mehr von Dirk Justes.
2: Bei den Vermissten handelt es sich um zwei Frauen aus Rumänien und einen Deutsch-Bulgaren. Helfer suchen weiter in den Trümmern. Das Haus war gestern Abend eingestürzt. Zuvor hat es vermutlich eine Gasexplosion gegeben. Weil viele Trümmer den Weg versperren, kann die Gasversorgung für das Haus aktuell nicht abgestellt werden. Wegen des Einsturzes gibt es zurzeit im Görlitzer Stadtgebiet große Probleme im Straßenverkehr. Wer Richtung Polen will, sollte Ausweichstrecken über Rath-Meritz, Hagenwerder sowie Ludwigsdorf nehmen.
1: Privathaushalte können seit heute die neue staatliche Prämie für E-Autos beantragen. Je nach Einkommen, Haushaltsgröße und Fahrzeugmodell gibt es Zuschüsse zwischen 1.500 und 6.000 Euro. Schon kurz nach dem Start gingen hunderte Anträge ein. Feuerwachen, Löschfahrzeuge, moderne Ausrüstung. Dafür bekommen Sachsens Feuerwehren in diesem Jahr gut 30 Millionen Euro vom Freistaat. Hinzu kommen 11 Millionen Euro, die schon fürs kommende Jahr eingeplant sind. Seit 2016 sind mehr als 300 Millionen an die Feuerwehren geflossen. Wird Manuel Neuer doch bei der WM für Deutschland im Tor stehen? Nach Bildinfos hat sich Bundestrainer Julian Nagelsmann genau dafür entschieden und die Entscheidung auch der bisherigen deutschen Nummer 1 Oliver Baumann mitgeteilt. Offiziell wird der deutsche WM-Kader übermorgen bekannt gegeben. 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
3: Eine Minute nach um zwei der RSA-Verkehrsreport. A4 Dresden Richtung Chemnitz. Zwischen Chemnitz Ost und der Raststätte Auerswalder Blick Nord. Da liegen Metallteile auf der Straße. Fahrt da vorsichtig. Dann in Halle B100 Berliner Chaussee. Zwischen der B6 Dessauer Platz und der Europa-Chaussee hat es einen Unfall gegeben auf der rechten Spur. In Leipzig ein Unfall auf der Prager Straße Höhe B2 an der Tabaksmühle. Dort im Bereich der Kreuzung und in Pirna auf der B102. 72 sind mehrere Ampeln ausgefallen. Blitze habt ihr gesehen in Chemnitz, Südring zwischen der Stolberger Straße und der Wladimir-Sagorski-Straße. In Heidenau stehen sie, Pirnaer Straße stadteinwärts. Dann auf der S191 zwischen Goppeln und Bannewitz in der 70er-Zone. Und Wilsdruffer Straße, wenn ihr von Wilsdruff Richtung Meißen fahrt, am Abzweig nach Bockwen. Staus und Blitzer meldet ihr uns kostenlos unter 0800 0815 200. Gute Fahrt! Das Wetter im Freistaat. Blauer Himmel, Sonnenschein, ab und zu ein paar Wolken, die durchziehen. Bislang allerdings noch ohne Regen. Im Laufe des Nachmittags kann mal vereinzelt ein Schauer runterkommen. Aber es bleibt den ganzen Tag mild bei bis zu 21 Grad heute.
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3: Hallo zusammen, in Görlitz, da fängt jetzt das große Packen an. Jede Menge ausgestopfte Tiere, Skelette oder Schautafeln werden da in Kisten verpackt und ziehen um. Und wir können alle live dabei sein, wenn ein Museum umzieht. Wo und wie, gleich 3:10. Und für uns geht's jetzt erstmal nach Bangkok, zusammen mit Murray Head hier bei RSA. Ich bin Turi und ich wünsche euch einen schönen Dienstag.

zu einer Rock'n'Roll-Ballade von Meatloaf. Da wird gerade noch schnell das Fahrtenbuch ausgefüllt. 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Hunde, die auf Kommando über Hindernisse rennen oder Slalom laufen, seht ihr dieses Wochenende in Kamenz. Denn das, was wir sonst nur aus dem Fernsehen kennen, hier diese Top Dog Germany-Sendung, das ist ja eigentlich ein richtiger Hundesport. Agility heißt der. Und dieses Wochenende sind die deutschen Jugend- und Juniorenmeisterschaften in Kamenz. 150 Teilnehmerinnen und Teilnehmer sind da mit ihren Schäferhunden dabei. Außer Wettkampf gucken gibt's auch noch eine Zuchtschau und es werden auch Fährten gelesen. Vom 23. bis zum 25. Mai wird bei der deutschen Jugend- und Juniorenmeisterschaft um Preise gekämpft. Jetzt schmeißen wir hier den Romantikmodus an, zusammen mit Fiction Factory bei RSA. Da fährt es sich ganz entspannt über die Autobahn oder über die Landstraße. Kommt gut durch den Dienstagnachmittag.

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Da werden gut gelaunt die Kisten gepackt in Görlitz. RSA am Dienstagnachmittag. Das Senckenberg-Museum für Naturkunde in Görlitz zieht um. Und dafür müssen jetzt über 7 Millionen Exponate verpackt und transportiert werden. Das sind ausgestopfte und präparierte Tiere. Aber es sind auch zum Beispiel Gesteinsproben dabei, wie von der Geologieausstellung. Also da werden wirklich Steine verpackt. Ja, und weil man sowas halt nicht alle Tage erlebt, macht das Museum in Görlitz direkt eine Ausstellung draus. Da können wir über die Schulter gucken, wie so ein Museum umzieht. Und das streckt sich über die nächsten 2 Jahre, denn der Umzug, der soll geschätzt erst 2028 durch sein. Umziehen werden aber nicht nur die Exponate, sondern auch die angeschlossenen Forschungseinrichtungen, damit die dann alle unter einem Dach sind. Und weil so ein Umzug eben ein Prozess ist, wird sich diese Ausstellung auch in den nächsten 2 Jahren immer mal wieder verändern. Die Königin der Country-Musik, Dolly Parton, die hat in den 70ern mit Jolene einen Hit gelandet. Und 40 Jahre später, ja, da haben es Bosshaus einfach mal nachgemacht. Ein Kulthit, der Spaß macht und die Generationen überdauert. Jetzt hier bei RSA.

0: 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Und bei uns gibt's in der nächsten halben Stunde musikalisch einmal alles, was die 80er zu bieten haben. Es gibt Synthie-Mucke von Camouflage, handgemachte Popmusik vom Superschlagzeuger Phil Collins und fürs Urlaubsfeeling im Sonnenschein Italo-Disco von Fancy hier bei RSA.
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3: Eine Minute vor 3:30 der RSA-Verkehrsreport. A4 Dresden Richtung Chemnitz. Zwischen Chemnitz Ost und der Raststätte Auerswalder Blick Nord. Da liegen Metallteile auf der Straße. Dann Vorsicht in Pirna, B172 Dresdner Straße. Höhe der Dippoldeswalder Straße ist die Ampelanlage außer Betrieb. Und in Leipzig hat es einen Unfall gegeben auf der Prager Straße. Höhe der B2 an der Tabaksmühle. Dort im Bereich der Kreuzung. Blitze habt ihr gesehen in Chemnitz. Südring zwischen der Stolberger Straße und der Wladimir-Sagorski Straße. In Heidenau, Pirnaer Straße stadteinwärts, dann auf der S191 zwischen Goppeln und Bannewitz in der 70er-Zone und auf der Wilsdruffer Straße blitzt es. Wilsdruff Richtung Meißen am Abzweig nach Bockwen. Staus und Blitzer meldet ihr uns kostenlos unter 0800 0815 200. Gute Fahrt!
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3: Das Wetter im Freistaat. Das ist heute so ähnlich wie gestern. Es ist sonnig, ab und zu ziehen ein paar Wolken durch. Vereinzelt kann es mal einen Schauer geben. Es bleibt weiter frühsommerlich warm bis 21 Grad heute. Morgen dann mehr Wolken als Sonne. Es kann morgen auch immer mal regnen, teilweise sogar ein paar Gewitter geben am Nachmittag und am Abend. Aber die Temperaturen weiter sehr mild, morgen bis 22 Grad.
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Oscar-prämierte Musik am Dienstagnachmittag hier bei RSA. Zeigt uns eure Fotos aus den 80ern und wir zeigen sie allen anderen. Ja, das geht an alle Hobbyfotografen, die schon in den 80ern gern auf den Auslöser gedrückt haben. Habt ihr noch Fotos von eurer Stadt oder von eurem Dorf aus den 80ern mit Gebäuden drauf, die jetzt vielleicht gar nicht mehr stehen oder die in den 80ern noch im Bau waren? Schickt uns eure Bilder und dann bekommen sie bei uns die Plattform, die sie verdienen, auf unseren Social Media Kanälen und auf unserer Website. Alle Infos dazu findet ihr auch nochmal bei uns im Netz auf rsasachsen.de und da könnt ihr die Fotos auch dann direkt hochladen.

0: Die deutschen Deepish Mode Camouflage hier bei RSA für euren Dienstagnachmittag. Und der wird gleich noch ein bisschen besser, denn Uwe Heuer übernimmt mit dem Gute-Laune-Nachmittag.
1: Ja, wenn du deinen Feierabend genießen kannst. Aber ich sehe gerade, du hast hier noch kurz vor deinem Feierabend Madonna mit dabei.
0: Ja.
1: Und habe ich jetzt erst gelesen, die bringt ein neues Album raus. Und die Vorauskopplung davon, die erste Single-Auskopplung, geht schon wieder durch die Decke. Also ein absoluter Nummer-1-Kracher von Madonna. Also mit ihren 67 oder wie alt sie mittlerweile ist, liefert die immer noch einen Nummer-1-Song. Finde ich irre, total irre, Wahnsinn.
0: Ob der sich allerdings so lange hält wie Papa Don't Preach, das müssen wir erstmal schauen, ne? Den gibt's gleich hier, das ist mehr Musik aus den 80ern hier bei RSA und Kulthits, die Spaß machen. Und damit geht's natürlich auch ab um 3 weiter hier im Gute-Laune-Nachmittag mit Uwe Heuer.

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1: Um 15 Uhr. Ich bin André Glatzel. Der große Einsatz nach dem Hauseinsturz in Görlitz geht weiter. Das Haus mit Miet- und Ferienwohnungen in der James-von-Moltke-Straße war am Abend zusammengebrochen. Als Ursache vermutet die Polizei eine Gasexplosion. Nach zwei Frauen und einem Mann wird nach wie vor gesucht. Zwei weitere Vermisste konnten die Beamten in der Nacht ausfindig machen, sagt Reik Schulze von der Görlitzer Polizei.
2: Es handelte sich dabei um zwei Männer, die beruflich bedingt hier tätig waren in Görlitz. Und die hatten die Wohnung später aufgesucht oder wollten sie später aufsuchen, weil sie noch Abendbrot gegessen haben auf der Arbeitsstelle. Und als sie dann die Wohnung beziehen wollten, war das Haus schon eingestürzt.
1: Sachsens Wirtschaftsminister Panther freut sich über die neue E-Auto-Prämie. Er rechnet dadurch mit einem Schub für die Autoindustrie hier bei uns im Freistaat. Je nach Einkommen, Haushaltsgröße und Modell gibt es vom Bund Zuschüsse zwischen 1.500 und 6.000 Euro. Nur jeder fünfte Baum in Deutschland ist gesund. Das zeigt der neue Waldzustandsbericht. Damit geht es den deutschen Wäldern weiter schlecht. Sorgenkind bleibt die Kiefer, den Fichten dagegen geht es etwas besser. Fast ein Drittel Deutschlands ist von Wald bedeckt. Schauspieler Alexander Held ist tot. Wie das ZDF mitgeteilt hat, starb er vor einer Woche im Alter von 67 Jahren nach kurzer Krankheit. Held war in zahlreichen Fernsehkrimis und Serien zu sehen und spielte unter anderem in den Filmen Schindlers Liste, Der Untergang und der Bader-Meinhof-Komplex mit. Manuel Neuer wird offenbar doch als deutsche Nummer 1 zur WM fahren. Laut Bild hat Bundestrainer Julian Nagelsmann diese Entscheidung schon dem bisherigen Stammtorhüter Oliver Baumann mitgeteilt. Neuer hatte 2024 eigentlich seinen Rücktritt aus der Nationalmannschaft erklärt. 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
3: Kurz nach 3, hier ist der RSA-Verkehrsreport. Ich bin Uwe Heuer. Vorsicht, A4, Dresden Richtung Chemnitz. Zwischen Chemnitz-Ost und Raststätte-Auerswalder Blick, da liegen Metallteile auf der Fahrbahn. B172 in Pirna, das ist die Dresdner Straße, Höhe Dippoldiswalder Straße, da ist die Ampelanlage außer Betrieb. Dankeschön an Sebastian fürs Durchgeben. Und in Leipzig hat es auf der Prager Straße, Höhe B2, also an der Tabaksmühle, einen Unfall im Kreuzungsbereich gegeben. Geblitzt wird in Chemnitz, Südring zwischen Stolberger Straße und Wladimir-Sagorski Straße. Vorsicht in Heidenau, Pirna Straße stadteinwärts. Zwischen Goppeln und Bannewitz kann es euch erwischen. Und in Wilsdruf Richtung Meißen im Abzweig nach Bochwin. Wenn noch was zu ergänzen ist, ihr habt noch Staus oder weitere Blitzer gesehen, dann ruft einfach an. Kostenfrei wie immer. Unsere Hotline ist die 0800 0815 200. Und wir wünschen euch eine gute Fahrt. Das RSA-Wetter für den Freistaat heute Nachmittag überwiegend sonnig bei aktuell 20 Grad in Torgau. So Richtung Lausitz und auch Richtung Erzgebirge mal ein paar dickere Wolken und ein paar Regentropfen dabei, aber stören überhaupt nicht. In der kommenden Nacht geht's runter auf 11 bis 6 Grad. Da kann's vereinzelt mal ein Schauerchen geben, aber meistens bleibt's halt trocken. Morgen, der Mittwoch, wenig Sonne, viele Wolken. Höchstwerte morgen bei 17 bis 22 Grad.
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3: Kurz nach 3 am Dienstagnachmittag und Ende des Monats wollen wir ja gemeinsam mit euch eine Radtour veranstalten. Ja, und wenn ihr euch jetzt sagt, oh nee, mein Drahtesel ist nicht so das neueste Modell, ich verrate euch mal gegen 15:20, wie alt mein Fahrrad ist, mit dem ich da antreten werde. Bis dahin, gleich aus den 90ern, Him und Join Me. Und hier Musik aus den 80ern, Musik von Alphaville. Hier ist Big in Japan. Schönen Nachmittag, Sachsen.

Gute Laune Nachmittag hier bei RSA. Und in Berlin ist derzeit eine Ausstellung von Fotografen Anton Corbijn zu sehen. Der Mann, der für Herbert Grönemeyer, für U2 und vor allen Dingen auch für Depeche Mode die Coverbilder erschaffen hat und für viele Musikvideos verantwortlich ist. Also ein Muss für alle Depeche Mode-Fans, die Ausstellung von Anton Corbijn in Berlin. Und jetzt hören wir Depeche Mode mit People Are People hier bei RSA. 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

0: durch den Dienstagnachmittag mit RSA im Ohr und gleich Musik von Sting und Fields of Gold. Vorher noch unsere Einladung.
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6: Mit Hanna Messerschmidt. Chemnitz fördert junge Leute mit kreativen Ideen für die Stadt. Ideen können bis Ende August online oder per Mail eingereicht werden, als Foto, Video oder Skizze. Gezeigt werden soll, wie kleine Plätze, Baulücken und Brachen lebendige Treffpunkte werden können. Für ausgewählte Projekte gibt es je rund 2000 Euro. Vor dem Oberlandesgericht München läuft aktuell eine Megasammelklage der Verbraucherzentrale Sachsen gegen Amazon. Dabei machen mehr als 220.000 Menschen mit. Silas Quiring.
7: Konkret geht es um die Einführung von Werbung auf dem Amazon-Streaming-Angebot Prime Video. Wer ein entsprechendes Abo hat, muss bei Serien oder Filmen Werbung akzeptieren oder für eine werbefreie Variante 2,99 Euro extra auf den Tisch legen. Bereits im letzten Jahr hatte das Landgericht München im Sinne der Verbraucherschützer entschieden. In der aktuellen Verhandlung wollen sie Schadenersatz von dem US-Konzern für betroffene Kunden herausholen. Eine Entscheidung wird heute noch nicht erwartet.
6: Der Freistaat investiert weiter in seine Feuerwehren. Gut 30 Millionen Euro sollen in diesem Jahr fließen, zum Beispiel in modernere Gebäude, Fahrzeuge und sonstige Ausrüstung. Weitere 11 Millionen Euro sind schon fürs kommende Jahr eingeplant. Seit 2016 gingen mehr als 300 Millionen Euro an die Feuerwehren. 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
8: Es ist 3:30, hier ist der RSA-Verkehrsreport. Ich bin Uwe Heuer. A4, Chemnitz Richtung Erfurt. Zwischen dem Hermsdorfer Kreuz und Stadtroda ist derzeit nur eine Spur frei, da gibt es schon Stau. Dann B172 in Pirna, das ist die Dresdner Straße, Höhe Dippoldiswalder Straße, da ist die Ampelanlage außer Betrieb. Dann gibt es auch Blitzer auf der B169 in Riesa in Höhe der Rostocker Straße. Dankeschön an Daniel fürs Durchgeben. In Neustädtel steht einer in der Hunshübler Straße stadteinwärts zwischen Goppeln und Bannewitz. Und in Wilsdruff, in der Wilsdruffer Straße Richtung Meißen am Abzweig nach Bockwin. Staus und Blitzer bitte immer melden an unserer kostenfreien Hotline. Das ist die 0800 0815 200 und wir wünschen euch eine gute Fahrt.
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8: Das RSA-Wetter für den Freistaat. Heute Nachmittag überwiegend sonnig, wie aktuell zum Beispiel in Kamenz mit 19 Grad. Aber vor allen Dingen Richtung Bergland, auch Richtung Lausitz. Mal ein paar dickere Wolken dabei, mal eine kleine Husche, also so ein paar Regentropfen. Viel ist es nicht, was runterkommt. Ja, die Höchstwerte heute Nachmittag bei immerhin 20 Grad. In der kommenden Nacht geht es dann runter. Wir werden Tiefstwerte zwischen 11 und 6 Grad bekommen. Und morgen dann der Mittwoch Spitzenwerte bei 17 bis 22 Grad. Da ist die Sonne nicht ganz so gut dabei wie heute. Da kann es vor allen Dingen am Nachmittag und am Abend einzelne Schauer und Gewitter geben. Aber gut, bis dahin haben wir noch ein bisschen Zeit. Jetzt freuen wir uns erstmal auf den Dienstagnachmittag aus den 80ern dabei. Die Twins, hier ist Not the David Kind.

mit RSA im Ohr Richtung Dienstag Feierabend. Das sind die Kult-Hits, die Spaß machen. Und übermorgen geht's schon los. Auch absoluter Kult. Das Rave-Gotik-Treffen in Leipzig zum mittlerweile 32. Mal. Ja, wie eigentlich jedes Jahr gibt's auch diesmal Szenegrößen im Programm. Kim Wilde zum Beispiel, 80er-Jahre-Ikone, oder die einstürzenden Neubauten werden zu Gast sein. Und es gibt auch wieder ein mega dickes, fettes Programm. Theatervorstellung oder auch Friedhofsführung. Also die Vorfreude steigt, nicht nur auf Schwarzes, sondern vor allen Dingen auch auf fantasievolles Treiben rund ums Pfingstwochenende. RSA ist hier. Das ist der Gute-Laune-Nachmittag. Mit Kate Bush geht's ab in die 80er. Hier ist Running Up That Hill.

Mehr Musik aus den 80ern gibt's hier bei RSA. Das ist der gute Laune-Nachmittag. Kurz vor vier, Uwe Heuer hier und der Feierabend drückt auch für den Thomas aus Bautzen näher. Der freut sich auf den Garten. Da steht bestimmt noch irgendwas Flüssiges im Kühlschrank, was weg muss. Also, ja, guten Appetit dann zum Feierabend. Wir sind gern dabei nach vier, unter anderem mit Patrick Hernandez und Born to be Alive. Und Tina Turner liegt ja auch schon bereit aus den 80ern mit dem Private Dancer. Also bleibt schön dran.

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1: Um 16 Uhr. Ich bin André Glatzel. Nach dem Hauseinsturz in Görlitz suchen die Retter weiter mit Hochdruck nach drei Vermissten. Es handelt sich um zwei Frauen aus Rumänien und einen Deutsch-Bulgaren. Das Gebäude in der James-von-Moltke-Straße war am Abend zusammengebrochen. Laut Feuerwehr und THW werden die Trümmer per Hand durchsucht. Auch Spürhunde sind im Einsatz. Dazu sagte Sebastian Schramm von der Görlitzer Feuerwehr.
2: Wir haben also die Hunde aus der Drehleiter heruntergelassen, damit die den Trümmerhaufen suchen konnten. Die sind in kleinste Höhlen gekrochen. Also das war schon beeindruckend und zählen genauso zu den Einsatzkräften wie wir.
1: Die Polizei vermutet eine Gasexplosion hinter dem Einsturz. Der Freistaat will trotz sinkender Schülerzahlen keine Lehrerstellen streichen, zumindest bis Anfang der 2030er. Das hat Kultusminister Konrad Clemens angekündigt. Ziel ist, den Unterrichtsausfall zu senken und die Schulstunden auszuweiten. Zudem soll flächendeckend eine Klassenstunde eingeführt werden. Sachsens Wirtschaftsminister Panther rechnet durch die neue E-Auto-Prämie mit einem Schub für die Autoindustrie hier im Freistaat. Er spricht von einem wichtigen Signal. Je nach Einkommen, Haushaltsgröße und Modell gibt es für Privatleute bis zu 6.000 Euro an Zuschuss. Kreuzfahrten sind nach wie vor sehr beliebt. Im vergangenen Jahr ging es für gut 1,5 Millionen Menschen von deutschen Häfen auf Schiff. Das ist ein neuer Rekord, heißt es vom Statistischen Bundesamt. 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
3: Vielen Dank, Kollegen. Und damit kurz nach 4. Hier ist der RSA-Verkehrsreport. Ich bin Uwe Heuer. A4 Chemnitz Richtung Erfurt. Zwischen Hermsdorfer Kreuz und Stadtroda. Derzeit nur eine Spur frei. Da gibt's Stau. A13 Richtung Dresden. Zwischen Thiendorf und Radeburg. Da liegen Metallteile auf der Fahrbahn. Die B172 in Pirna, das ist die Dresdner Straße in Höhe der Dippoldiswalder Straße, da ist die Ampelanlage außer Betrieb. Geblitzt wird auf der B169 in Riesa, Höhe Rostocker Straße, in Stelzendorf, Neukirchner Straße, stadtauswärts. Dankeschön an Sabine fürs Durchgeben. Vorsicht in Hohendorf, alte Oelsnitzer Straße beidseitig und in Neustädtel in der Hunsübler Straße stadteinwärts. Staus und Blitzer bitte übermelden an unserer kostenfreien Hotline. Das ist die 0800 0815 200 und wir wünschen euch eine gute Fahrt. Das RSH-Wetter für den Freistaat ist überwiegend sonnig, wie aktuell zum Beispiel in Dresden bei 19 Grad. Gerade Richtung Erzgebirge sind es mal ein paar dickere Wolken. Da kann es auch mal kurze Husche geben, auch in Richtung Nordsachsen. Aber viel ist es halt nicht, was da runterkommt. Kommende Nacht geht es runter auf 11 bis 6 Grad. Morgen nein, nicht so viel Sonne wie heute. Es gibt auch ein paar einzelne Schauer bei 17 bis 22 Grad.
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3: Um kurz nach 4 am Dienstagnachmittag gemeinsam in Erinnerungen schwelgen. Das ist ja was Tolles und genau das wollen wir gemeinsam mit euch. Wie es funktioniert, ihr hört's gegen 16:20, da ist nämlich eure Hilfe gefragt. Und bis dahin freuen wir uns auf Savage Garden. Die gibt's gleich mit To the Moon and Back aus den 90ern und das hier ist Kult aus den 80ern. Das ist Musik von New Order. Hier ist True Faith

mit Savage Garden geht's durch den Dienstagnachmittag hier bei RSA. Das sind die Kulthits, die Spaß machen. Im Mai 1984 kommt das Comeback-Album von Tina Turner raus. Es heißt Private Dancer und beschert ihr ein Nummer-1-Hit

dem anderen. Und den Titelsong daraus, den hören wir jetzt auf dem Nachhauseweg am Dienstagnachmittag. Hier ist Private Dancer für euch. Mehr Musik aus den 80ern hier bei RSA.

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Das ist der gute Laune-Nachmittag hier bei RSA. Und wir suchen ja derzeit eure kultigen Fotos aus den 80ern, aus eurer Region, aus eurem Dorf, aus eurem Stadtteil. Also Bilder von Veranstaltungen oder auch Gebäuden, die es vielleicht auch heute gar nicht mehr gibt. Erinnerungen wollen wir gemeinsam mit euch teilen. Wir stellen eure Bilder auf unsere Webseite. Da haben wir ja schon einige veröffentlicht, wie zum Beispiel die Brücke in Torgau in den 80ern oder auch Johann Georgenstadt mit der HU da vorne drauf. Also lasst uns gerne dran teilhaben. Wir wollen gemeinsam Erinnerungen schaffen. Wir sorgen für den späten Ruhm eures Fototalents. Bilder rüber schicken

0: Mit RSA im Ohr durch den Dienstagnachmittag. Es ist kurz vor 5. Ich bin Uwe Heuer, freue mich, dass ihr mit dabei seid. Viele bei uns in Sachsen engagieren sich ja ehrenamtlich. Doch irgendwann ist es dann vielleicht auch mal mit der Energie vorbei. So geht es zum Beispiel einer Frau in Kamenz. Die sucht Verstärkung. Wofür genau? Das hört ihr hier gegen 16.40 Uhr. Bleibt schön dran. Bis dahin natürlich für euch mehr Musik aus den 80ern. Gleich zum Beispiel von Robin Gibb und Juliet.
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7: Mit Hanna Messerschmidt. Der Freistaat will den Brand- und Katastrophenschutz im Land weiter verbessern. Gut 30 Millionen Euro an Fördermitteln fließen in diesem Jahr an die Feuerwehren. Benno Hille.
8: Das Geld ist zum Beispiel für neue Fahrzeuge, Neubau- und Sanierungsprojekte und modernere Ausrüstung gedacht. Weitere 11 Millionen Euro sind bereits für das kommende Jahr eingeplant. Seit 2016 sind insgesamt über 300 Millionen Euro an die Feuerwehren im Land geflossen. Etwa die Hälfte davon haben neue Fahrzeuge ausgemacht. Mehr als 1.000 wurden in dieser Zeit angeschafft.
7: Bei einem Autounfall auf der B92 bei Oelsnitz ist eine 73-Jährige schwer verletzt worden. Sie überholte gestern ein Mähfahrzeug und zwei Autos, die dahinter fuhren. Um dem Gegenverkehr auszuweichen, zog sie plötzlich nach rechts und stieß mit den beiden PKWs zusammen. Die Polizei schätzt den Schaden auf 23.000 Euro. In Chemnitz kann man jetzt an ersten Parkautomaten mit Karte oder Smartphone bezahlen. Die neuen blauen Automaten werden an ausgewählten Standorten in der Innenstadt aufgestellt, teilte die Stadt mit. Die alten grauen Automaten bleiben stehen, an denen kann wie gehabt mit Bargeld bezahlt werden. 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
0: Vielen Dank, Kollegen. Und damit kurz nach 4:30. Hier ist der RSA-Verkehrsreport. Ich bin Uwe Heuer. A4 Chemnitz Richtung Dresden. Vorsicht in Höhe Berbersdorf. Da liegen Reifenteile auf der Fahrbahn. Und dann gibt es noch Blitzer. Auf der A4 Richtung Görlitz in Höhe Dresden-Neustadt. In Riesa auf der B169 Höhe Rostocker Straße steht einer. In Stelzendorf, Neukirchner Straße stadtauswärts. Vorsicht in Neustädtel in der Hunsübler Straße stadteinwärts. Und in Hohendorf, alte Oelsnitzer Straße dort bei. Dankeschön an Anne fürs Durchgeben. Und wenn da noch was zu ergänzen ist, ihr habt Staus oder weitere Blitzer gesehen, macht's wie Anne, ruft einfach an. Kostenfrei, wie immer, unsere Hotline ist die 0800 0815 200. Und wir wünschen euch eine gute Fahrt. Das RSA-Wetter für den Freistaat heute Nachmittag. Viel Sonnenschein vereinzelt. Mal ein paar dickere Wölkchen und gerade so Richtung Nordsachsen zieht so mal ein bisschen ein kurzes Schauerchen durch. Viel ist es nicht, was da runterkommt. In Weißwasser in der Lausitz sind wir gerade mit 20 Grad dabei. In der kommenden Nacht, da sind einzelne Schauer möglich. 11 bis 6 Grad die Tiefstwerte. Morgen der Mittwoch wenig Sonne, viele Wolken, gebietsweise Schauer, sogar Gewitter sind am Nachmittag. Nachmittag und am Abend möglich. Höchstwerte morgen bei 17 bis 22 Grad. Richtung Wochenende soll es ja deutlich wärmer werden. Freuen wir uns drauf. 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

Das ist der Gute-Laune-Nachmittag hier bei RSA. Die Gerlinde will kürzer treten. Sie kümmert sich aktuell in Kamenz um Ziegen, Ponys und auch die kleinen Enten im Gehege in Kamenz, was ja dort vor allen Dingen von Familien gerne besucht wird. Nun wird Unterstützung gesucht, weil Gerlinde und ihr Partner mit Mitte 70 es einfach nicht mehr schaffen. Und wer jetzt sagt, Mensch, das würde ich gerne machen, wer das Gehege in Kamenz unterstützen will, kann sich dort vor Ort gerne melden, um sicherzustellen, dass auch in Zukunft sich die kleinen und großen Besucher weiterhin an den Tieren im Kamenzer Gehege erfreuen können. Wäre doch gelacht, wenn wir in Sachsen das nicht schaffen. Hier ist RSA. Wir erfreuen uns jetzt an Genesis. Für euch mehr Musik aus den 80ern.

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1: aus den 80ern gibt's hier bei RSA. Und auf dem Nachhauseweg schnell noch die Einkäufe erledigen. Und im Ohr dazu für euch mehr Musik aus den frühen 90ern jetzt von Ten Sharp. So was ganz Entspanntes. Hier ist You.

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1: Um 17 Uhr. Ich bin André Glatzel. Nach dem Hauseinsturz in Görlitz fehlt von den Vermissten weiter jede Spur. Dabei handelt es sich um zwei Frauen und einen Mann. Mehr von Dirk Justes.
2: Laut Feuerwehr und THW werden die Trümmer per Hand durchsucht. Es besteht demnach weiterhin Gefahr durch ausströmendes Gas. Auch Spürhunde sind im Einsatz, bislang ohne Erfolg. Der Görlitzer Oberbürgermeister Octavian Urso sagt, die Suche hat absolute Priorität. Das Wohngebäude in der Innenstadt war gestern eingestürzt. Die Polizei vermutet eine Gasexplosion.
1: Sachsen rechnet in den kommenden Jahren mit sinkenden Schülerzahlen. Bis Anfang der 2030er Jahre will der Freistaat trotzdem keine Lehrstellen abbauen. Das hat Kultusminister Clemens im Zuge der neuen Bedarfsprognose bekräftigt. Ziel ist, den Unterrichtsausfall zu senken und die Schulstunden auszuweiten. Konrad Clemens sagt:
3: Wir haben ja in Zeiten des Lehrermangels Stunden gekürzt. Am prominentesten sicherlich die dritte Sportstunde in der vierten Klasse, die wir zurückholen wollen. Wir wollen auch ab nächstem Jahr schon eine Stunde Sachunterricht zusätzlich bringen und wir wollen eine Stunde individuelle Förderung, die es auch schon mal gegeben hat, in der Grundschule zurückbringen.
1: Firmengründer in Deutschland werden immer jünger. Im Schnitt waren sie letztes Jahr gut 34 Jahre alt, zeigen neue Zahlen der Förderbank KfW. 4 von 10 waren sogar jünger als 30, ein eingestellter Rekord. Insgesamt machten sich deutlich mehr Menschen selbstständig als im Jahr zuvor. 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
4: Vielen Dank, Kollegen. Und hallo unterwegs. Hier ist der RSA-Verkehrsreport. Ich bin Uwe Heuer. A4 Dresden Richtung Chemnitz. Vorsicht, zwischen Dresden-Altstadt und Dreieck Dresden-West. Da liegt ein Auspuff auf der linken Spur. Blitzer gibt's auf der B169 in Riesa-Höhe Rostocker Straße. In Stelzendorf, Neukirchner Straße, stadtauswärts. In Neustädtel in der Hunzübler Straße, stadteinwärts. Und in Hohendorf, alte Oelsnitzer Straße, dort beidseitig. Staus und Blitzer bitte immer melden an unserer kostenfreien Hotline. Das ist die 0800 0815 200. Und wir wünschen euch eine gute Fahrt. Das RSA-Wetter für den Freistaat. Ja, schönstes Feierabendwetter. Aktuell sind wir in Riesa bei viel Sonnenschein mit 20 Grad dabei. Ganz selten gibt es ja mal eine kleine Husche in Richtung Nordsachsen und später auch Richtung Westsachsen. Kommende Nacht Tiefstwerte 11 bis 6 Grad. Morgen der Mittwoch wenig Sonne, viele Wolken. Höchstwerte morgen bei 17 bis 22 Grad.
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4: Es ist kurz nach 5 Feierabendzeit im schönsten Freistaat der Welt. Ja, wir wollen ja gemeinsam mit euch radeln Ende des Monats. Wir haben wunderschönes Wetter für euch bestellt. Ja, und wir müssen bis dahin noch die Fahrräder flott machen. Also zumindest meins muss ich noch mal ein bisschen general überholen. Das ist schon ein paar Tage alt. Wie alt konkret, ihr erfahrt's. Noch in dieser Stunde, um genau zu sein, 17:20. Und bis dahin gleich Atomic Kitten mit dabei. Das ist absoluter Kult. Gleich hören wir hier Hole Again und auf dem Nachhauseweg für euch. Mehr Musik aus den 80ern. Das hier sind die Pet Shop Boys. Hier ist It's a Sin. Schönen Feierabend, Sachsen.

USA am Dienstagnachmittag. Der Dirk ist fertig geworden, der hat nämlich heute fleißig gemalert. Ja, und da ist das Feierabendbier natürlich doppelt lecker. Hier ist RSA, mehr Musik aus den 80ern für euch mit Fancy und The Lady of Ice.

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0: Der Dienstagfeierabend
1: mit RSA im Ohr und gleich Musik von Roxette, herrlich zum Entspannen. It must have been love. 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

0: Der Frank aus Hohendorf hat schon Feierabend und freut sich auf sein kühles Blondes bei sich zu Hause im Garten. Sei dir gegönnt. Und der Freddy, der liegt schon bereit. Gleich mehr Musik aus den 80ern für euch mit Freddie Mercury und I Was Born to Love You. Vorher noch Aktuelles und zwar aus eurer Region.
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2: Mit Hanna Messerschmidt. Chemnitz fördert junge Leute mit kreativen Ideen für die Stadt. Ideen können bis Ende August online oder per Mail eingereicht werden, als Foto, Video oder Skizze. Gezeigt werden soll, wie kleine Plätze, Baulücken und Brachen lebendige Treffpunkte werden können. Für ausgewählte Projekte gibt es hier rund 2000 Euro. Vor dem Oberlandesgericht München läuft aktuell eine Megasammelklage der Verbraucherzentrale Sachsen gegen Amazon. Dabei machen mehr als 220.000 Menschen mit. Silas Quiring.
3: Konkret geht es um die Einführung von Werbung auf dem Amazon-Streaming-Angebot Prime Video. Wer ein entsprechendes Abo hat, muss bei Serien oder Filmen Werbung akzeptieren oder für eine werbefreie Variante 2,99 Euro extra auf den Tisch legen. Bereits im letzten Jahr hatte das Landgericht München im Sinne der Verbraucherschützer entschieden. In der aktuellen Verhandlung wollen sie Schadenersatz von dem US-Konzern für betroffene Kunden herausholen. Eine Entscheidung wird heute noch nicht erwartet.
2: Der Freistaat investiert weiter in seine Feuerwehren. Gut 30 Millionen Euro sollen in diesem Jahr fließen, zum Beispiel in modernere Gebäude, Fahrzeuge und sonstige Ausrüstung. Weitere 11 Millionen Euro sind schon fürs kommende Jahr eingeplant. Seit 2016 gingen mehr als 300 Millionen Euro an die Feuerwehren. 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
4: Eine Minute nach 5:30, hier ist der RSA-Verkehrsreport. Ich bin Uwe Heuer, A17 Dresden Richtung Prag, zwischen Tunnel Altfranken und Tunnel Dölschen, da liegen Reifenteile auf der Fahrbahn. In Auerbach ist der Tischelweg in Höhe Hauptstraße nach dem Unfall gesperrt. Geblitzt wird in Dresden Ammonstraße Richtung Hauptbahnhof. Bei B97 in Hoyerswerda kamen zur Bogenstadt einwärts. In Meißen Großenhainer Straße Höhe Dierer Weg und in Stelzendorf Neukirchner Straße stadtauswärts. Staus und Blitzer bitte immer melden an unserer kostenfreien Hotline. Das ist die 0800 0815 200 und wir wünschen euch eine gute Fahrt.
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4: Das RSA-Wetter für den Freistaat ist eine feine Angelegenheit. Schönstes Frühlingswetter. Aktuell sind wir in Chemnitz mit 19 Grad dabei. In der kommenden Nacht Tiefstwerte 11 bis 6 Grad. Und morgen, der Mittwoch, da ist es nicht ganz so sonnig. Vor allen Dingen am Nachmittag kann es vereinzelte Schauerchen geben. Höchstwerte morgen 17 bis 22 Grad. Einen schönen Dienstag Feierabend wünsche ich. Jetzt mit mehr Musik aus den 80ern von Freddie Mercury.

Mit RSA im Ohr geht's in den Dienstag Feierabend bei Temperaturspitzenwerten um die 21 Grad. Kann man sich freuen, wenn in der Gemeinde oder auch im Stadtteil nebenan schon das Freibad geöffnet hat. Einige haben ja schon geöffnet. Ja, und Richtung Wochenende soll's ja dann auch richtig sommerlich warm werden. Drück mal die Daumen, nicht nur für die Freibadbetreiber, sondern auch für all diejenigen, die Abkühlung suchen. Hier ist Paul McCartney mit dabei.

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5: Um 18 Uhr. Ich bin André Glatzel. Nach der Hausexplosion in Görlitz ist das Schicksal von 3 Menschen nach wie vor ungewiss. Sie werden seit dem Abend vermisst. Dabei handelt es sich um 2 Frauen und einen Mann. Nach ihnen wird nun unter anderem mit Spürhunden gesucht. Die Retter durchsuchen die Trümmer per Hand, denn es besteht weiter die Gefahr, dass der Schutt weiter in sich zusammensackt. Sachsens Innenminister Armin Schuster bedankte sich bei den Helfern.
6: Die sehen alle aus, wie man nach so einem Einsatz aussieht, komplett verstaubt. Du siehst ihnen an, wie sie kämpfen mit dieser Situation. Und wir haben halt immer noch die große Hoffnung, dass wir noch Menschenleben retten können.
5: Sachsen rechnet weiter mit sinkenden Schülerzahlen. Bis Anfang der 2030er will Kultusminister Clemens trotzdem keine Lehrerstellen abbauen. Ziel ist, den Unterrichtsausfall zu senken und die Schulstunden auszuweiten. Daneben ist landesweit eine neue Klassenstunde für organisatorische Fragen geplant. Sachsens Wirtschaftsminister Panther freut sich über die neue E-Auto-Prämie. Er rechnet dadurch mit einem Schub für die Autoindustrie hier bei uns im Freistaat. Je nach Einkommen, Haushaltsgröße und Modell gibt es vom Bund Zuschüsse zwischen 1.500 und 6.000 Euro. Der Freistaat investiert weiter in seine Feuerwehren. Gut 30 Millionen Euro sollen in diesem Jahr fließen, zum Beispiel in modernere Gebäude, Fahrzeuge und sonstige Ausrüstung. Weitere 11 Millionen Euro sind schon fürs kommende Jahr eingeplant. Seit 2016 sind mehr als 300 Millionen Euro an die Feuerwehren geflossen. 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
7: Hallo unterwegs, hier ist der RSA-Verkehrsreport. Ich bin Uwe Heuer. Vorsicht auf der A72 Zwickau Richtung Plauen. Zwischen Treuen und Plauen-Ost, da ist ein LKW auf der rechten Spur liegen geblieben. Dann wird doch geblitzt in Dresden, Amonstraße Richtung Hauptbahnhof. Vorsicht auf der B97 in Hoyerswerda, Kamen zur Bogenstadt einwärts. In Meißen in der Großenhainer Straße, Höhe Dierer Weg. Und in Stelzendorf steht einer in der Neukirchner Straße, Stadt auswärts. Staus und Blitzer bitte immer melden an unserer kostenfreien Hotline. Das ist die 0800 0815 200. Und wir wünschen euch eine gute Fahrt. Das RSA-Wetter für den Freistaat heute Abend. Wunderschönstes, entspanntes und mildes Wetter für den Feierabend. Aktuell sind wir in Kamenz mit 20 Grad dabei. Kommende Nacht, anfangs sternenklar, später sind ein paar Wolken dabei. Tiefstwerte 11 bis 6 Grad, morgen der Mittwoch. Höchstwerte zwischen 17 und 22 Grad.
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7: Kurz nach 6 am Dienstagabend. Ich bin Uwe Heuer. Schön, dass ihr mit dabei seid. Shakira hat derzeit einen richtig guten Lauf. Also nicht nur, dass sie 2010 ja schon die WM-Hymne geliefert hat und das auch in diesem Jahr wieder macht. Nein, sie kann sich auch auf einen großen Batzen Geld freuen. Um was es geht, hört ihr gleich nach Shakira. Die hören wir hier mit Whenever, Wherever, aber vorher noch ab in die 80er. Das ist absoluter Kult. Von den Eurythmics. Hier ist Love is a Stranger. Ich wünsche euch einen schönen, entspannten Dienstagabend.

Shakira hier am Dienstagabend bei RSA mit dabei. Und Shakira freut sich derzeit über Gerechtigkeit zum einen und über eine fette Nachzahlung vom spanischen Finanzamt über 55 Millionen Euro plus Zinseszins plus Prozesskosten. Das spanische Finanzamt hatte nämlich Shakira verdonnert, Kohle nachzuzahlen, weil sie angeblich ja in Spanien gewohnt hatte. Und Shakira sagte, nö. Also in dem Jahr war ich nachweislich auf Welttournee. Da war ich so gut wie gar nicht irgendwo in Spanien unterwegs, weil damals ihr Mann dort gelebt und Fußball gespielt hatte. Und jetzt ist herausgekommen, ist so. Shakira hatte recht, war auf Welttournee, hätte man auch einfacher lösen können. Also man hat ja gesehen, wo sie überall unterwegs gewesen ist. Na, sei es drum. Jetzt siegt die Gerechtigkeit und wir freuen uns über Slate hier mit mehr Musik aus den 80ern für euren Dienstag. Feier!

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fürs Fitness-Warm-up am Dienstagabend. Das ist RSA, das sind für euch die Kult-Hits, die Spaß machen. Und wir gönnen uns jetzt ein bisschen was zum Durchatmen. Die Bee Gees sind dabei. He's paying the price of love.

0: Das ist euer Dienstagabend mit den Kulthits, die Spaß machen. Und ihr wisst ja, bei uns gibt's mehr Musik aus den 80ern und das rund um die Uhr. Da liegt der Phil Collins schon bereit für euch mit You Can't Hurry Love, aber vorher noch Aktuelles aus eurer Region. Wir haben's kurz vor 6:30. Ich bin Uwe Heuer, schön, dass ihr dabei seid.
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6: Mit Hanna Messerschmidt. Der Freistaat will den Brand- und Katastrophenschutz im Land weiter verbessern. Gut 30 Millionen Euro an Fördermitteln fließen in diesem Jahr an die Feuerwehren. Benno Hille.
7: Das Geld ist zum Beispiel für neue Fahrzeuge, Neubau- und Sanierungsprojekte und modernere Ausrüstung gedacht. Weitere 11 Millionen Euro sind bereits für das kommende Jahr eingeplant. Seit 2016 sind insgesamt über 300 Millionen Euro an die Feuerwehren im Land geflossen. Etwa die Hälfte davon haben neue Fahrzeuge ausgemacht. Mehr als 1.000 wurden in dieser Zeit angeschafft.
6: Bei einem Autounfall auf der B92 bei Oelsnitz ist eine 73-Jährige schwer verletzt worden. Sie überholte gestern ein Mähfahrzeug und zwei Autos, die dahinter fuhren. Um dem Gegenverkehr auszuweichen, zog sie plötzlich nach rechts und stieß mit den beiden PKWs zusammen. Die Polizei schätzt den Schaden auf 23.000 Euro. In Chemnitz kann man jetzt an ersten Parkautomaten mit Karte oder Smartphone bezahlen. Die neuen blauen Automaten werden an ausgewählten Standorten in der Innenstadt aufgestellt, teilte die Stadt mit. Die alten grauen Automaten bleiben stehen, an denen kann wie gehabt mit Bargeld bezahlt werden. 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
0: Hallo unterwegs, hier ist der RSA-Verkehrsreport. Ich bin Uwe Heuer. Vorsicht auf der A72, Zwickau Richtung Plauen. Zwischen Treuen und Plauen-Ost, da ist ein LKW auf der rechten Spur liegen geblieben. Dann wird noch geblitzt in Dresden, Amonstraße Richtung Hauptbahnhof. Vorsicht auf der B97 in Hoyerswerda, Kamenz zur Bogenstadt einwärts. In Meißen in der Großenhainer Straße, Höhe Dierer Weg. Und in Stelzendorf steht einer in der Neukirchner Straße, Stadt auswärts. Staus und Blitzer bitte immer melden an unserer kostenfreien Hotline. Das ist die 0800 0815 200. Und wir wünschen euch eine gute Fahrt.
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0: Das RSA-Wetter für den Freistaat. Ja, das ist schönes Feierabendwetter. Wir haben aktuell in Zwickau 20 Grad. In der kommenden Nacht, ja, anfangs fast sternenklar, später dann ein paar Wolken mit dabei. 11 bis 6 Grad, dann morgen früh die Tiefstwerte. Und der Mittwoch bringt uns nicht so viel Sonnenschein wie heute. Vor allen Dingen am Nachmittag sind einzelne Schauer möglich. Höchstwerte morgen bei 17 bis 22 Grad. Das ist RSA, euer Dienstagabend mit mehr Musik aus den 80ern von Phil Collins.

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Dienstagabend mit RSA im Ohr und übermorgen geht's wieder los. Das WGT in Leipzig, das Brave Gothic Treffen. Wie eigentlich jedes Jahr, auch diesmal ein paar Größen mit dabei, die einstürzenden Neubauten oder eben halt auch Kim Wilde, der 80er Star. Ihr habt richtig gehört. Dazu gibt's natürlich kunterbuntes Programm, also von Theatervorstellungen, von Friedhofsführungen bis Picknicks ist da alles dabei. Für viele Menschen steigt die Vorfreude auf ein nicht immer nur schwarzes, sondern vor allem fantasievolles Treiben rund ums Pfingstwochenende. Viel Spaß, wenn ihr dabei seid. Und Kim Wilde hören wir jetzt am Dienstagabend mit View from a Bridge.

Kulthits, die Spaß machen, gibt's hier bei RSA und das rund um die Uhr. Ja, viele sind ja noch beim Dienst. Liebe Grüße gehen raus an die Tankstelle in Nossen. Ich weiß, ihr hört RSA und der Frank holt sich jeden Abend seine Bockwurst dort auf Nachhauseweg. Guten Appetit wünsche ich. Ich bin Uwe Heuer. Wir hören uns morgen Nachmittag ab 15 Uhr hier wieder. Ich zähle auf euch und ihr könnt es wie immer weitererzählen. Gleich viel Spaß mit Stevie Wonder aus den 80ern, mit I Just Called to Say I Love You. Und das hier ist Mucke von Tom Petty and the Heartbreakers für den Dienstagabend. Hier ist Learning to

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5: Um 19 Uhr, ich bin Gisa Weber. In Görlitz geht nach der Hausexplosion die Suche nach drei Vermissten weiter. Zwei Frauen aus Rumänien und ein deutsch-bulgarischer Mann werden unter den Trümmern vermutet. Retter durchsuchen die Ruine von Hand. Unterdessen wird die Gaszufuhr in dem betroffenen Gebiet abgestellt. Innenminister Armin Schuster hat noch Hoffnung für die Vermissten.
6: Wir können nichts weiter tun als intensiv arbeiten und ich bedanke mich bei den Einsatzleitern, Reichsbrandmeister, die hiesige Feuerwehr, der Oberbürgermeister, das technische Hilfswerk, das hier mit einer enormen Stärke vor Ort ist. Mehr können wir nicht tun, obwohl es einem das Herz zerreißt, wenn ein Lebenspartner hier 3 Meter neben uns mit dieser Situation fertig werden muss. Und das motiviert natürlich auch zu kämpfen bis zum Schluss.
5: Der Freistaat will trotz sinkender Schülerzahlen keine Lehrerstellen streichen. Zumindest bis Anfang der 2030er. Das hat Kultusminister Konrad Clemens angekündigt. Ziel ist, den Unterrichtsausfall zu senken und die Schulstunden auszuweiten. Zudem soll flächendeckend eine Klassenstunde eingeführt werden. Die Bundesregierung will mehr Tempo bei der E-Mobilität machen. Deswegen ist heute die neue E-Auto-Prämie an den Start gegangen. Je nach Einkommen und Fahrzeug gibt es bis zu 6.000 Euro Zuschuss. Die Prämie gilt auch rückwirkend für Autos, die dieses Jahr neu zugelassen wurden. Den deutschen Wäldern geht es weiter schlecht. Nur jeder 5. Baum ist gesund, das zeigt der aktuelle Waldzustandsbericht. Vom Schock der Dürrejahre 2018 bis 2020 haben sich die Wälder bis heute nicht erholt. Immerhin, schlimmer ist es im vergangenen Jahr nicht geworden. 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
7: Auf der A9 Halle-Leipzig Richtung Berlin ist zwischen Fockerode und Coswig die Autobahn nach einem Unfall gesperrt. Auf der A72 Zwickau Richtung Plauen ist zwischen Treuen und Plauen-Ost die rechte Spur dicht. In Auerbach ist der Tischelweg in Höhe der Hauptstraße nach einem Unfall gesperrt. Und auf der A9 Halle-Leipzig Richtung Nürnberg gibt es zwischen Großkugel und Leipzig-West eine ungesicherte Unfallstelle auf der mittleren Spur. Geblitzt wird in Meißen auf der Großen Hainer Straße in Höhe Dieraweg, in Hoyerswerda stadteinwärts auf dem Kamenzer Bogen und in Dresden auf der Ammonstraße Richtung Hauptbahnhof. Staus und Blitzer immer melden an unsere kostenfreie Hotline 0800 0815 200. Das Wetter im Freistaat. Wolkig ist heute Abend, zwischendurch blitzt aber auch mal die Sonne durch und ab und zu kann noch ein Schauer runterkommen. In Westsachsen auch mal mit Gewitter und Graupel. In der Nacht hängen weiter viele Wolken, meist bleibt's trocken und die Tiefstwerte liegen zwischen 10 und 6 Grad. Morgen dann wieder viele Wolken, von Westen her kommen vereinzelt Schauer und auch mal ein Gewitter dazu, maximal bis 22 Grad.
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2: Mit Hanna Messerschmidt. Chemnitz fördert junge Leute mit kreativen Ideen für die

0: statt. Ideen können bis Ende August online oder per Mail eingereicht werden, als Foto, Video oder Skizze. Gezeigt werden soll, wie kleine Plätze, Baulücken und Brachen lebendige Treffpunkte werden können. Für ausgewählte Projekte gibt es je rund 2000 Euro. Vor dem Oberlandesgericht München läuft aktuell eine Megasammelklage der Verbraucherzentrale Sachsen gegen Amazon. Dabei machen mehr als 220.000 Menschen mit. Silas Quiring.
1: Konkret geht es um die Einführung von Werbung auf dem Amazon-Streaming-Angebot Prime Video. Wer ein entsprechendes Abo hat, muss bei Serien oder Filmen Werbung akzeptieren oder für eine werbefreie Variante 2,99 Euro extra auf den Tisch legen. Bereits im letzten Jahr hatte das Landgericht München im Sinne der Verbraucherschützer entschieden. In der aktuellen Verhandlung wollen sie Schadenersatz von dem US-Konzern für betroffene Kunden herausholen. Eine Entscheidung wird heute noch nicht erwartet.
0: Der Freistaat investiert weiter in seine Feuerwehren. Gut 30 Millionen Euro sollen in diesem Jahr fließen, zum Beispiel in modernere Gebäude, Fahrzeuge und sonstige Ausrüstung. Weitere 11 Millionen Euro sind schon fürs kommende Jahr eingeplant. Seit 2016 gingen mehr als 300 Millionen Euro an die Feuerwehren. 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
3: Die A9 Halle-Leipzig Richtung Berlin ist zwischen Fockerode und Coswig nach einem Unfall gesperrt. Auf der A72 Zwickau Richtung Plauen ist zwischen Treuen und Plauen-Ost die rechte Spur gesperrt. In Auerbach ist der Tischelweg in Höhe der Hauptstraße nach einem Unfall gesperrt. Und auf der A14 Leipzig Richtung Halle gab es in der Auffahrt Leipzig Mitte einen Unfall im Kurvenbereich. Geblitzt wird in Meißen auf der Großen Hainer Straße in Höhe Dieraweg, in Hoyerswerda stadteinwärts auf dem Kamenzer Bogen und in Dresden auf der Ammonstraße Richtung Hauptbahnhof. Staus und Blitzer immer melden an unsere kostenfreie Hotline 0800 0815 200. Das Wetter im Freistaat. Wolkig ist heute Abend, zwischendurch blitzt aber auch mal die Sonne durch und ab und zu kann noch ein Schauer runterkommen. In Westsachsen auch mal mit Gewitter und Graupel. In der Nacht hängen weiter viele Wolken, meist bleibt's trocken und die Tiefstwerte liegen zwischen 10 und 6 Grad. Morgen dann wieder viele Wolken, von Westen her kommen vereinzelt Schauer und auch mal ein Gewitter dazu, maximal bis 22 Grad.
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3: Um 20 Uhr, ich bin Gisa Weber. Nach dem Hauseinsturz in Görlitz suchen die Retter weiter unter Hochdruck nach drei Vermissten. Es handelt sich um zwei Frauen aus Rumänien und einen Deutschbulgaren. Das Gebäude in der Innenstadt war gestern Abend zusammengebrochen. Laut Feuerwehr und THW werden die Trümmer per Hand durchsucht. Auch Spürhunde sind im Einsatz. Dazu sagte Sebastian Schramm von der Görlitzer Feuerwehr.
4: Wir haben also die Hunde aus der Drehleiter heruntergelassen, damit die den Trümmerhaufen suchen konnten. Die sind in kleinste Höhlen gekrochen, also das war schon beeindruckend und zählen genauso zu den Einsatzkräften wie wir.
3: Die Polizei vermutet eine Gasexplosion hinter dem Einsturz. Erste Anwohner der umliegenden Häuser können jetzt auch wieder zurück in ihre Häuser. Sie waren nach der Explosion geräumt worden. Die Schülerzahlen in Sachsen werden voraussichtlich weiter sinken. Trotzdem will Kultusminister Clemens die Lehrerstellen konstant halten. Zumindest bis Anfang der 2030er. Ziel ist, den Unterrichtsausfall zu senken und die Lehrer zu entlasten. Unter anderem soll flächendeckend eine Klassenstunde eingeführt werden, so Konrad Clemens.
5: Das ist also eine Stunde, die dem Deputat angerechnet wird, die aber für Organisationsfragen, Klassenleiterfunktionen genutzt werden kann. Und wir wollen diese Stunde auch nutzen, um mehr Mitbestimmung an die Schule zu bringen, dass eben auch Schülerinnen und Schüler stärker in Entscheidungen mit einbezogen werden.
3: Nur jeder fünfte Baum in Deutschland ist gesund. Das zeigt der neue Waldzustandsbericht. Damit geht es den deutschen Wäldern weiter schlecht. Sorgenkind bleibt die Kiefer. Den Fichten dagegen geht es etwas besser. Fast ein Drittel Deutschlands ist von Wald bedeckt. 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
6: Die A9 Halle-Leipzig Richtung Berlin ist zwischen Fockerode und Coswig nach einem Unfall gesperrt. Auf der A72 Zwickau Richtung Plauen ist zwischen Treuen und Plauen-Ost die rechte Spur gesperrt. Und auf der A14 Leipzig Richtung Halle gab es in der Auffahrt Leipzig-Mitte einen Unfall im Kurvenbereich. Geblitzt wird in Meißen auf der Großenhainer Straße Höhe Dira-Weg, in Hoyerswerda stadteinwärts auf dem Kamenzer Bogen und in Dresden auf der Ammonstraße Richtung Hauptbahnhof. Staus und Blitzer immer melden an unsere kostenfreie Hotline 0800 0815 200. Das Wetter im Freistaat. Wolkig ist heute Abend, zwischendurch blitzt aber auch mal die Sonne durch und ab und zu kann noch ein Schauer runterkommen. In Westsachsen auch mal mit Gewitter und Graupel. In der Nacht hängen weiter viele Wolken, meist bleibt's trocken und die Tiefstwerte liegen zwischen 10 und 6 Grad. Morgen dann wieder viele Wolken, von Westen her kommen vereinzelt Schauer und auch mal ein Gewitter dazu, maximal bis 22 Grad.
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3: Mit Hanna Messerschmidt. Der Freistaat will den Brand- und Katastrophenschutz im Land weiter verbessern. Gut 30 Millionen Euro an Fördermitteln fließen in diesem Jahr an die Feuerwehren. Benno Hille.
4: Das Geld ist zum Beispiel für neue Fahrzeuge, Neubau- und Sanierungsprojekte und modernere Ausrüstung.

0: Weitere 11 Millionen Euro sind bereits für das kommende Jahr eingeplant. Seit 2016 sind insgesamt über 300 Millionen Euro an die Feuerwehren im Land geflossen. Etwa die Hälfte davon haben neue Fahrzeuge ausgemacht. Mehr als 1.000 wurden in dieser Zeit angeschafft.
1: Bei einem Autounfall auf der B92 bei Oelsnitz ist eine 73-Jährige schwer verletzt worden. Sie überholte gestern ein Mähfahrzeug und zwei Autos, die dahinter fuhren. Um dem Gegenverkehr auszuweichen, zog sie plötzlich nach rechts und stieß mit den beiden PKWs zusammen. Die Polizei schätzt den Schaden auf 23.000 Euro. In Chemnitz kann man jetzt an ersten Parkautomaten mit Karte oder Smartphone bezahlen. Die neuen blauen Automaten werden an ausgewählten Standorten in der Innenstadt aufgestellt, teilte die Stadt mit. Die alten grauen Automaten bleiben stehen, an denen kann wie gehabt mit Bargeld bezahlt werden. 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
3: Auf der A4 Dresden Richtung Chemnitz ist in der Abfahrt Dresden Flughafen eine Ölspur, auf der linken Spur im Kurvenbereich. Die A9 Halle-Leipzig Richtung Berlin ist zwischen Fockerode und Coswig nach einem Unfall gesperrt. Aktuell staut es sich auf 3 Kilometern. Auf der A14 Leipzig Richtung Halle gab es in der Auffahrt Leipzig-Mitte einen Unfall im Kurvenbereich. Und in Treben hat es auf der Hauptstraße in Höhe der Leipziger Straße einen Unfall im Kreuzungsbereich gegeben. Geblitzt wird in Meißen auf der Großen Hainer Straße in Höhe Dierahweg, außerdem in Hoyerswerda stadteinwärts auf dem Kamenzer Bogen und in Dresden auf der Ammonstraße Richtung Hauptbahnhof. Staus und Blitzer immer melden an unsere kostenfreie Hotline 0800 0815 200. Das Wetter im Freistaat. Wolkig ist heute Abend, zwischendurch blitzt aber auch mal die Sonne durch und ab und zu kann noch ein Schauer runterkommen. In Westsachsen auch mal mit Gewitter und Graupel. In der Nacht hängen weiter viele Wolken, meist bleibt's trocken und die Tiefstwerte liegen zwischen 10 und 6 Grad. Morgen dann wieder viele Wolken, von Westen her kommen vereinzelt Schauer und auch mal ein Gewitter dazu, maximal bis 22 Grad.
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2: Um 21 Uhr, ich bin Gisa Weber. Nach der Hausexplosion in Görlitz ist das Schicksal von drei Menschen nach wie vor ungewiss. Sie werden seit gestern Abend vermisst. Dabei handelt es sich um zwei Frauen und einen Mann. Nach ihnen wird unter anderem mit Spürhunden gesucht. Die Retter durchsuchen die Trümmer per Hand, denn es besteht weiter die Gefahr, dass der Schutt weiter in sich zusammensackt. Sachsens Innenminister Armin Schuster bedankte sich bei den Helfern.
3: Die sehen alle aus, wie man nach so einem Einsatz aussieht, komplett verstaubt. Du siehst ihnen an, wie sie kämpfen mit dieser Situation. Und wir haben halt immer noch die große Hoffnung, dass wir noch Menschenleben retten können.
2: Sachsen rechnet weiter mit sinkenden Schülerzahlen. Bis Anfang der 2030er will Kultusminister Clemens trotzdem keine Lehrerstellen abbauen. Ziel ist, den Unterrichtsausfall zu senken und die Schulstunden auszuweiten. Daneben ist landesweit eine neue Klassenstunde für organisatorische Fragen geplant. Privathaushalte können seit heute die neue staatliche Prämie für E-Autos beantragen. Je nach Einkommen, Haushaltsgröße und Fahrzeugmodell gibt es Zuschüsse zwischen 1.500 und 6.000 Euro. Schon kurz nach dem Start gingen hunderte Anträge ein. Den deutschen Wäldern geht es weiter schlecht. Nur jeder fünfte Baum ist gesund, das zeigt der aktuelle Waldzustandsbericht. Vom Schock der Dürrejahre 2018 bis 2020 haben sich die Wälder bis heute nicht erholt. Immerhin, schlimmer ist es im vergangenen Jahr nicht geworden. 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
4: Auf der A4 Dresden Richtung Chemnitz liegen zwischen Frankenberg und Chemnitz-Ost Gegenstände auf der linken Spur. In der Abfahrt Dresden-Flughafen ist eine Ölspur auf der linken Spur im Kurvenbereich. Auf der A9 Nürnberg Richtung Halle-Leipzig steht zwischen Münchberg Nord und Hof West ein defekter LKW und es liegen Reifenteile auf der Straße. Die A9 Halle-Leipzig Richtung Berlin ist zwischen Fockerode und Coswig nach einem Unfall gesperrt. Aktuell gibt es 3 Kilometer Stau. Und in Treben gab es auf der Hauptstraße in Höhe der Leipziger Straße einen Unfall im Kreuzungsbereich. Geblitzt wird in Meißen auf der Großenhainer Straße Höhe Dira Weg, in Hoyerswerda stadteinwärts auf dem B97 Kamenzer Bogen und in Dresden auf der Ammonstraße Richtung Hauptbahnhof. Staus und Blitzer immer melden an unsere kostenfreie Hotline 0800 0815 200. Das Wetter im Freistaat. Viele Wolken hängen am Himmel und bis in die Nacht bleibt's meistens trocken. Nur ganz vereinzelt kann noch mal ein Schauer runterkommen. Die Tiefstwerte landen bei 10 bis 6 Grad. Morgen bleibt's erstmal grau mit vielen Wolken. Später kommt von Westen ab und zu ein Schauer dazu, vereinzelt auch mal ein Gewitter. Und maximal werden's bis zu 22 Grad.
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1: Mit Hanna Messerschmidt. Chemnitz fördert junge Leute mit kreativen Ideen für die Stadt. Ideen können bis Ende August online oder per Mail eingereicht werden, als Foto, Video oder Skizze. Gezeigt werden soll, wie kleine Plätze, Baulücken und Brachen lebendige Treffpunkte werden können. Für ausgewählte Projekte gibt's hier rund 2000 Euro. Vor dem Oberlandesgericht München läuft aktuell eine Megasammelklage der Verbraucherzentrale Sachsen gegen Amazon. Dabei machen mehr als 220.000 Menschen mit. Silas Quiring.
2: Konkret geht es um die Einführung von Werbung auf dem Amazon-Streaming-Angebot Prime Video. Wer ein entsprechendes Abo hat, muss bei Serien oder Filmen Werbung akzeptieren oder für eine werbefreie Variante 2,99 Euro extra auf den Tisch legen. Bereits im letzten Jahr hatte das Landgericht München im Sinne der Verbraucherschützer entschieden. In der aktuellen Verhandlung wollen sie Schadenersatz von dem US-Konzern für betroffene Kunden herausholen. Eine Entscheidung wird heute noch nicht erwartet.
1: Der Freistaat investiert weiter in seine Feuerwehren. Gut 30 Millionen Euro sollen in diesem Jahr fließen, zum Beispiel in modernere Gebäude, Fahrzeuge und sonstige Ausrüstung. Weitere 11 Millionen Euro sind schon fürs kommende Jahr eingeplant. Seit 2016 gingen mehr als 300 Millionen Euro an die Feuerwehren. 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
3: Auf der A9 Halle-Leipzig Richtung Berlin staut es sich zwischen Fockerode und Coswig auf 3 Kilometern. Da ist nach einem Unfall nur eine Spur frei. Auf der A4 Dresden Richtung Chemnitz liegen zwischen Frankenberg und Chemnitz-Ost Gegenstände auf der linken Spur. In der Abfahrt Dresden-Flughafen auf der A4 gibt es eine Ölspur auf der linken Spur im Kurvenbereich. Und in Treben hat es auf der Hauptstraße in Höhe der Leipziger Straße einen Unfall im Kreuzungsbereich gegeben. Geblitzt wird in Meißen auf der großen Hainer Straße in Höhe Dirarweg. Staus und Blitzer immer melden an unsere kostenfreie Hotline 0800 0815 200. Das Wetter im Freistaat. Viele Wolken hängen am Himmel und bis in die Nacht bleibt's meistens trocken. Nur ganz vereinzelt kann noch mal ein Schauer runterkommen. Die Tiefstwerte landen bei 10 bis 6 Grad. Morgen bleibt's erstmal grau mit vielen Wolken. Später kommt von Westen ab und zu ein Schauer dazu, vereinzelt auch mal ein Gewitter. Und maximal werden's bis zu 22 Grad.
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2: Um 22 Uhr. Ich bin Anna Löwer. Nach dem Hauseinsturz in Görlitz suchen die Retter weiter mit Hochdruck nach drei Vermissten. Es handelt sich um zwei Frauen und einen Mann. Laut Feuerwehr und THW werden die Trümmer per Hand durchsucht. Auch Spürhunde sind im Einsatz. Dazu sagte Sebastian Schramm von der Görlitzer Feuerwehr.
3: Wir haben also die Hunde aus der Drehleiter heruntergelassen, damit die den Trümmerhaufen suchen konnten. Die sind in kleinste Höhlen gekrochen. Also das war schon beeindruckend und zählen genauso zu den Einsatzkräften wie wir.
2: Die Polizei vermutet eine Gasexplosion hinter dem Einsturz. Erste Anwohner der umliegenden Häuser können jetzt auch wieder zurück in ihre Häuser. Sie waren nach der Explosion geräumt worden. Privathaushalte können ab sofort die neue staatliche Prämie für E-Autos beantragen. Je nach Einkommen, Haushaltsgröße und Fahrzeugmodell gibt es Zuschüsse zwischen 1.500 und 6.000 Euro. Bundesumweltminister Carsten Schneider sagt:
4: Wir haben ein Förderprogramm aufgelegt, das das Ziel hat, für breite Bevölkerungsschichten, nicht nur für die Spitze, sondern gerade für diejenigen, die über mittlere, auch geringere Einkommen verfügen, es möglich zu machen, sich umweltfreundlich, nachhaltig und kostengünstig zu bewegen.
2: Und die neue staatliche Förderung kommt offenbar gut an. Schon kurz nach dem Start gingen hunderte Anträge ein. Der Jugendschutz im Internet lässt weiter zu wünschen übrig. Mehr als 15.000 Fälle hat die zuständige Meldestelle jugendschutz.net im vergangenen Jahr registriert. Bei den allermeisten Fällen ging es dabei um sexuelle Gewalt, häufig auch um Kinderpornografie. Den deutschen Wäldern geht es weiter schlecht. Nur jeder fünfte Baum ist gesund, zeigt der aktuelle Waldzustandsbericht. Vom Schock der Dürrejahre 2018 bis 2020 haben sich die Wälder bis heute nicht erholt. Details hat Philipp Nützig.
5: Immerhin, schlimmer ist es im vergangenen Jahr nicht geworden, trotz des ungünstigen Wetters. Landwirtschaftsminister Rainer spricht von einer stabilen Lage. Es ist demnach auch ein Erfolg vom langjährigen Umbau der Wälder. Sorgenkind bleibt die Kiefer, den Fichten dagegen geht es etwas besser. Bei Buchen und Eichen gab es kaum Veränderung. Fast ein Drittel Deutschlands ist von Wald bedeckt.
2: Kreuzfahrten sind nach wie vor sehr beliebt. Im vergangenen Jahr ging es für gut 1,5 Millionen Menschen von deutschen Häfen aufs Schiff. Das ist ein neuer Rekord, heißt es vom Statistischen Bundesamt. 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
6: Auf der A9 Halle-Leipzig Richtung Berlin staut es sich zwischen Fockerode und Coswig auf 3 Kilometern. Da ist nach einem Unfall nur eine Spur frei. Und auf der A4 Dresden Richtung Chemnitz gibt es in der Abfahrt Dresden Flughafen eine Ölspur auf der linken Spur im Kurvenbereich. Staus und Blitzer immer melden an unsere kostenfreie Hotline 0800 0815 200. Das Wetter im Freistaat. Viele Wolken hängen am Himmel und bis in die Nacht bleibt's meistens trocken. Nur ganz vereinzelt kann noch mal ein Schauer runterkommen. Die Tiefstwerte landen bei 10 bis 6 Grad. Morgen bleibt's erstmal grau mit vielen Wolken. Später kommt von Westen ab und zu ein Schauer dazu, vereinzelt auch mal ein Gewitter. Und maximal werden's bis zu 22 Grad.
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3: Auf der A9 Halle-Leipzig Richtung Berlin ist zwischen Fockerode und Coswig nach einem Unfall nur eine Spur frei. Aktuell staut es sich auf 3 Kilometern. Staus und Blitzer immer melden an unsere kostenfreie Hotline 0800 0815 200. Das Wetter im Freistaat. Viele Wolken hängen am Himmel und bis in die Nacht bleibt's meistens trocken. Nur ganz vereinzelt kann nochmal ein Schauer runterkommen. Die Tiefstwerte landen bei 10 bis 6 Grad. Morgen bleibt's erstmal grau mit vielen Wolken. Später kommt von Westen ab und zu ein Schauer dazu, vereinzelt auch mal ein Gewitter. Und maximal werden's bis zu 22 Grad.
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2: Um 23 Uhr. Ich bin Anna Löwer. Nach der Hausexplosion in Görlitz ist das Schicksal von drei Menschen nach wie vor ungewiss. Bei den Vermissten handelt es sich um zwei Frauen und einen Mann. Nach ihnen wird nun unter anderem mit Spürhunden gesucht. Die Retter durchsuchen die Trümmer per Hand. Denn es besteht weiter die Gefahr, dass der Schutt weiter in sich zusammensackt. Sachsens Innenminister Armin Schuster bedankte sich bei den Helfern.
3: Die sehen alle aus, wie man nach so einem Einsatz aussieht, komplett verstaubt. Du siehst ihnen an, wie sie kämpfen mit dieser Situation. Und wir haben halt immer noch die große Hoffnung, dass wir noch Menschenleben retten können.
2: Die Bundesregierung will mehr Tempo bei der E-Mobilität machen. Deswegen ist jetzt die neue E-Auto-Prämie an den Start gegangen. Je nach Einkommen und Fahrzeug gibt es bis zu 6.000 Euro Zuschuss. Die Prämie gilt auch rückwirkend für Autos, die dieses Jahr neu zugelassen wurden. Bundesumweltminister Carsten Schneider sagt mit Blick auf E-Autos gerade aus Europa und Deutschland:
4: Mit ihnen haben wir die Chance, uns unabhängig von Diesel und Benzin zu machen, von den Weltmärkten, aber vor allen Dingen auch von den Kriegen und unserer Erpressbarkeit, die wir in Teilen haben. Wir werden resilienter als Bundesrepublik Deutschland.
2: Der Jugendschutz im Internet lässt weiter zu wünschen übrig. Mehr als 15.000 Fälle hat die zuständige Meldestelle jugendschutz.net im vergangenen Jahr registriert. Bei den allermeisten Fällen ging es dabei um sexuelle Gewalt, häufig auch um Kinderpornografie. Nur jeder fünfte Baum in Deutschland ist gesund. Das zeigt der neue Waldzustandsbericht. Damit geht es den deutschen Wäldern weiter schlecht. Bundeslandwirtschaftsminister Alois Rainer sagt:
5: Der Wald hat sich bis heute nicht von den Dürrejahren vollständig erholt. Die Jahre 18 bis 20 wirken nach. Die Auswirkungen des Klimawandels stellen unsere Wälder nach wie vor großen Herausforderungen.
2: Immerhin schlimmer ist es im vergangenen Jahr trotz des ungünstigen Wetters nicht geworden. Rainer spricht von einer stabilen Lage. Fast ein Drittel Deutschlands ist von Wald bedeckt. Firmengründer in Deutschland werden immer jünger. Im Schnitt waren sie letztes Jahr gut 34 Jahre alt, zeigen neue Zahlen der Förderbank KfW. 4 von 10 waren sogar jünger als 30. Insgesamt machen sich deutlich mehr Menschen selbstständig als im Jahr zuvor. 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
6: Auf der A9 Halle-Leipzig Richtung Berlin ist zwischen Fockerode und Coswig nach einem Unfall nur eine Spur frei. Aktuell staut es sich auf 3 Kilometern. Staus und Blitzer immer melden an unsere kostenfreie Hotline 0800 0815 200. Das Wetter im Freistaat. Viele Wolken hängen am Himmel und bis in die Nacht bleibt's meistens trocken. Nur ganz vereinzelt kann noch mal ein Schauer runterkommen. Die Tiefstwerte landen bei 10 bis 6 Grad. Morgen bleibt's erstmal grau mit vielen Wolken. Später kommt von Westen ab und zu ein Schauer dazu, vereinzelt auch mal ein Gewitter. Und maximal werden's bis zu 22 Grad.
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1: Es gibt gerade keine Staus, ihr kommt entspannt durch. Staus und Blitzer immer melden an unsere kostenfreie Hotline 0800 0815 200. Das Wetter im Freistaat. Viele Wolken hängen am Himmel und bis in die Nacht bleibt's meistens trocken. Nur ganz vereinzelt kann noch mal ein Schauer runterkommen. Die Tiefstwerte landen bei 10 bis 6 Grad. Morgen bleibt's erstmal grau mit vielen Wolken. Später kommt von Westen ab und zu ein Schauer dazu, vereinzelt auch mal ein Gewitter. Und maximal werden's bis zu 22 Grad.
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2: Um 0 Uhr. Ich bin Anna Löwer. In Görlitz geht nach der Hausexplosion die Suche nach drei Vermissten weiter. Zwei Frauen und ein Mann werden unter den Trümmern vermutet. Retter durchsuchen die Ruine von Hand. Unterdessen wird die Gaszufuhr in dem betroffenen Gebiet abgestellt. Innenminister Armin Schuster hat noch Hoffnung für die Vermissten.
3: Wir können nichts weiter tun als intensiv arbeiten. Und ich bedanke mich bei den Einsatzleitern, Reichsbrandmeister, die hiesige Feuerwehr, der Oberbürgermeister, das technische Hilfswerk, das hier mit einer enormen Stärke vor Ort ist. Mehr können wir nicht tun, obwohl es einem das Herz zerreißt, wenn ein Lebenspartner hier 3 Meter neben uns mit dieser Situation fertig werden muss. Und das motiviert natürlich auch zu kämpfen bis zum Schluss.
2: Privathaushalte können ab sofort die neue staatliche Prämie für E-Autos beantragen. Je nach Einkommen, Haushaltsgröße und Fahrzeugmodell gibt es Zuschüsse zwischen 1.500 und 6.000 Euro. Bundesumweltminister Carsten Schneider sagt:
4: Wir haben ein Förderprogramm aufgelegt, das das Ziel hat, für breite Bevölkerungsschichten, nicht nur für die Spitze, sondern gerade für diejenigen, die über mittlere, auch geringere Einkommen verfügen, es möglich zu machen, sich umweltfreundlich, nachhaltig und kostengünstig zu bewegen.
2: Und die neue staatliche Förderung kommt offenbar gut an. Schon kurz nach dem Start gingen hunderte Anträge ein. Den deutschen Wäldern geht es weiter schlecht. Nur jeder 5. Baum ist gesund, zeigt der aktuelle Waldzustandsbericht. Vom Schock der Dürrejahre 2018 bis 2020 haben sich die Wälder bis heute nicht erholt. Details hat Philipp Nützig.
5: Immerhin, schlimmer ist es im vergangenen Jahr nicht geworden, trotz des ungünstigen Wetters. Landwirtschaftsminister Rainer spricht von einer stabilen Lage. Es ist demnach auch ein Erfolg vom langjährigen Umbau der Wälder. Sorgenkind bleibt die Kiefer, den Fichten dagegen geht es etwas besser. Bei Buchen und Eichen gab es kaum Veränderung. Fast ein Drittel Deutschlands ist von Wald bedeckt.
2: Verbraucherschützer haben in Lebensmitteln aus deutschen Supermärkten Rückstände von Pestiziden gefunden, die in der EU teils seit Jahren verboten sind. Stark belastet waren vor allem Paprikapulver, grüner Tee und Basmati-Reis. Foodwatch fordert einen umgehenden Rückruf der Produkte. Der Jugendschutz im Internet lässt weiter zu wünschen übrig. Mehr als 15.000 Fälle hat die zuständige Meldestelle jugendschutz.net im vergangenen Jahr registriert. Bei den allermeisten Fällen ging es dabei um sexuelle Gewalt, häufig auch um Kinderpornografie. 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
6: Nichts los im Moment, die Straßen in Sachsen sind frei. Staus und Blitzer immer melden an unsere kostenfreie Hotline 0800 0815 200. Das Wetter im Freistaat. Viele Wolken hängen am Himmel und bis in die Nacht bleibt's meistens trocken. Nur ganz vereinzelt kann noch mal ein Schauer runterkommen. Die Tiefstwerte landen bei 10 bis 6 Grad. Morgen bleibt es erstmal grau mit vielen Wolken. Später kommt von Westen ab und zu ein Schauer dazu, vereinzelt auch mal ein Gewitter. Und maximal werden es bis zu 22 Grad.
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1: Um 0.30 Uhr. Ich bin Anna Löwer. In Görlitz geht nach der Hausexplosion die Suche nach drei Vermissten weiter. Zwei Frauen und ein Mann werden unter den Trümmern vermutet. Retter durchsuchen die Ruine von Hand. Unterdessen wird die Gaszufuhr in dem betroffenen Gebiet abgestellt. Innenminister Armin Schuster hat noch Hoffnung für die Vermissten.
2: Wir können nichts weiter tun als intensiv arbeiten. Und ich bedanke mich bei den Einsatzleitern, Reichsbrandmeister, die hiesige Feuerwehr, der Oberbürgermeister, das technische Hilfswerk, das hier mit einer enormen Stärke vor Ort ist. Mehr können wir nicht tun, obwohl es einem das Herz zerreißt, wenn ein Lebenspartner hier 3 Meter neben uns mit dieser Situation fertig werden muss. Und das motiviert natürlich auch zu kämpfen bis zum Schluss.
1: Den deutschen Wäldern geht es weiter schlecht. Nur jeder 5. Baum ist gesund, zeigt der aktuelle Waldzustandsbericht. Vom Schock der Dürrejahre 2018 bis 2020 haben sich die Wälder bis heute nicht erholt. Details hat Philipp Nützig.
3: Immerhin, schlimmer ist es im vergangenen Jahr nicht geworden, trotz des ungünstigen Wetters. Landwirtschaftsminister Rainer spricht von einer stabilen Lage. Es ist demnach auch ein Erfolg vom langjährigen Umbau der Wälder. Sorgenkind bleibt die Kiefer, den Fichten dagegen geht es etwas besser. Bei Buchen und Eichen gab es kaum Veränderung. Fast ein Drittel Deutschlands ist von Wald bedeckt.
1: Privathaushalte können ab sofort die neue staatliche Prämie für E-Autos beantragen. Je nach Einkommen, Haushaltsgröße und Fahrzeugmodell gibt es Zuschüsse zwischen 1.500 und 6.000 Euro. Bundesumweltminister Carsten Schneider sagt:
4: Wir haben ein Förderprogramm aufgelegt, das das Ziel hat, für breite Bevölkerungsschichten, nicht nur für die Spitze, sondern gerade für diejenigen, die über mittlere, auch geringere Einkommen verfügen, es möglich zu machen, sich umweltfreundlich, nachhaltig und kostengünstig zu bewegen.
1: Und die neue staatliche Förderung kommt offenbar gut an. Schon kurz nach dem Start gingen hunderte Anträge ein. Verbraucherschützer haben in Lebensmitteln aus deutschen Supermärkten Rückstände von Pestiziden gefunden, die in der EU teils seit Jahren verboten sind. Stark belastet waren vor allem Paprikapulver, grüner Tee und Basmati-Reis. Foodwatch fordert einen umgehenden Rückruf der Produkte. Der Jugendschutz im Internet lässt weiter zu wünschen übrig. Mehr als 15.000 Fälle hat die zuständige Meldestelle jugendschutz.net im vergangenen Jahr registriert. Bei den allermeisten Fällen ging es dabei um sexuelle Gewalt, häufig auch um Kinderpornografie. 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
5: Nichts los im Moment, die Straßen in Sachsen sind frei. Staus und Blitzer immer melden an unsere kostenfreie Hotline 0800 0815 200. Das Wetter im Freistaat. Wolkig ist es gerade und es bleibt meist trocken, nur ab und zu kann schon mal ein bisschen nass werden. Die Temperaturen liegen aktuell zwischen 10 und 6 Grad. Heute geht's dann wechselhaft weiter. Mal mehr Wolken, mal freundlicher und im Lauf des Tages kommen vereinzelt Schauer runter. Dazu werden es maximal 18 bis 21 Grad.
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3: Um 1 Uhr. Ich bin Anna Löwer. Nach dem Hauseinsturz in Görlitz suchen die Retter weiter mit Hochdruck nach 3 Vermissten. Es handelt sich um 2 Frauen und einen Mann. Laut Feuerwehr und THW werden die Trümmer per Hand durchsucht. Auch Spürhunde sind im Einsatz. Dazu sagte Sebastian Schramm von der Görlitzer Feuerwehr.
4: Wir haben also die Hunde aus der Drehleiter heruntergelassen, damit die den Trümmerhaufen suchen konnten. Die sind in kleinste Höhlen gekrochen. Also das war schon beeindruckend und zählen genauso zu den Einsatzkräften wie wir.
3: Die Polizei vermutet eine Gasexplosion hinter dem Einsturz. Erste Anwohner der umliegenden Häuser können jetzt auch wieder zurück in ihre Häuser. Sie waren nach der Explosion geräumt worden. Die Bundesregierung will mehr Tempo bei der E-Mobilität machen. Deswegen ist jetzt die neue E-Auto-Prämie an den Start gegangen. Je nach Einkommen und Fahrzeug gibt es bis zu 6.000 Euro Zuschuss. Die Prämie gilt auch rückwirkend für Autos, die dieses Jahr neu zugelassen wurden. Bundesumweltminister Carsten Schneider sagt mit Blick auf E-Autos gerade aus Europa und Deutschland:
5: Mit ihnen haben wir die Chance, uns unabhängig von Diesel und Benzin zu machen, von den Weltmärkten, aber vor allen Dingen auch von den Kriegen und unserer Erpressbarkeit, die wir in Teilen haben. Wir werden resilienter als Bundesrepublik Deutschland.
3: Der Jugendschutz im Internet lässt weiter zu wünschen übrig. Mehr als 15.000 Fälle hat die zuständige Meldestelle jugendschutz.net im vergangenen Jahr registriert. Bei den allermeisten Fällen ging es dabei um sexuelle Gewalt, häufig auch um Kinderpornografie. Nur jeder 5. Baum in Deutschland ist gesund. Das zeigt der neue Waldzustandsbericht. Damit geht es den deutschen Wäldern weiter schlecht. Bundeslandwirtschaftsminister Alois Rainer sagt:
6: Der Wald hat sich bis heute nicht von den Dürrejahren vollständig erholt. Die Jahre 18 bis 20 wirken nach. Die Auswirkungen des Klimawandels stellen unsere Wälder nach wie vor großen Herausforderungen.
3: Immerhin schlimmer ist es im vergangenen Jahr trotz des ungünstigen Wetters nicht geworden. Rainer spricht von einer stabilen Lage. Fast ein Drittel Deutschlands ist von Wald bedeckt. Trauer um Schauspieler Alexander Held. Der München-Morddarsteller ist im Alter von 67 Jahren nach kurzer, schwerer Krankheit gestorben. Das teilte das ZDF mit. Held war auch in zahlreichen anderen Serien und Filmen zu sehen, darunter Der Untergang und Schindlers Liste. 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
7: Nichts los auf den Straßen, ihr habt überall freie Fahrt. Staus und Blitzer immer melden an unsere kostenfreie Hotline 0800 0815 200. Das Wetter im Freistaat. Wolkig ist es gerade und es bleibt meist trocken, nur ab und zu kann schon mal ein bisschen nass werden. Die Temperaturen liegen aktuell zwischen 10 und 6 Grad. Heute geht's dann wechselhaft weiter. Mal mehr Wolken, mal freundlicher und im Lauf des Tages kommen vereinzelt Schauer runter. Dazu werden es maximal 18 bis 21 Grad.
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1: Um 1.30 Uhr. Ich bin Anna Löwer. Nach dem Hauseinsturz in Görlitz suchen die Retter weiter mit Hochdruck nach drei Vermissten. Es handelt sich um zwei Frauen und einen Mann. Laut Feuerwehr und THW werden die Trümmer per Hand durchsucht. Auch Spürhunde sind im Einsatz. Dazu sagte Sebastian Schramm von der Görlitzer Feuerwehr.
2: Wir haben also die Hunde aus der Drehleiter heruntergelassen, damit die den Trümmerhaufen suchen konnten. Die sind in kleinste Höhlen gekrochen. Also das war schon beeindruckend und zählen genauso zu den Einsatzkräften wie wir.
1: Die Polizei vermutet eine Gasexplosion hinter dem Einsturz. Erste Anwohner der umliegenden Häuser können jetzt auch wieder zurück in ihre Häuser. Sie waren nach der Explosion geräumt worden. Die Bundesregierung will mehr Tempo bei der E-Mobilität machen. Deswegen ist jetzt die neue E-Auto-Prämie an den Start gegangen. Je nach Einkommen und Fahrzeug gibt es bis zu 6.000 Euro Zuschuss. Die Prämie gilt auch rückwirkend für Autos, die dieses Jahr neu zugelassen wurden. Bundesumweltminister Carsten Schneider sagt mit Blick auf E-Autos gerade aus Europa und Deutschland:
3: Mit ihnen haben wir die Chance, uns unabhängig von Diesel und Benzin zu machen, von den Weltmärkten, aber vor allen Dingen auch von den Kriegen und unserer Erpressbarkeit, die wir in Teilen haben. Wir werden resilienter als Bundesrepublik Deutschland.
1: Der Jugendschutz im Internet lässt weiter zu wünschen übrig. Mehr als 15.000 Fälle hat die zuständige Meldestelle jugendschutz.net im vergangenen Jahr registriert. Bei den allermeisten Fällen ging es dabei um sexuelle Gewalt, häufig auch um Kinderpornografie. Nur jeder fünfte Baum in Deutschland ist gesund. Das zeigt der neue Waldzustandsbericht. Damit geht es den deutschen Wäldern weiter schlecht. Bundeslandwirtschaftsminister Alois Rainer sagt:
4: Der Wald hat sich bis heute nicht von den Dürrejahren vollständig erholt. Die Jahre 18 bis 20 wirken nach. Die Auswirkungen des Klimawandels stellen unsere Wälder nach wie vor großen Herausforderungen.
1: Immerhin schlimmer ist es im vergangenen Jahr trotz des ungünstigen Wetters nicht geworden. Rainer spricht von einer stabilen Lage. Fast ein Drittel Deutschlands ist von Wald bedeckt. Trauer um Schauspieler Alexander Held. Der München-Morddarsteller ist im Alter von 67 Jahren nach kurzer, schwerer Krankheit gestorben. Das teilte das ZDF mit. Held war auch in zahlreichen anderen Serien und Filmen zu sehen, darunter Der Untergang und Schindlers Liste. 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
5: Nichts los im Moment, die Straßen in Sachsen sind frei. Staus und Blitzer immer melden an unsere kostenfreie Hotline 0800 0815 200. Das Wetter im Freistaat. Wolkig ist es gerade und es bleibt meist trocken, nur ab und zu kann es schon mal ein bisschen nass werden. Die Temperaturen liegen aktuell zwischen 10 und 6 Grad. Heute geht's dann wechselhaft weiter. Mal mehr Wolken, mal freundlicher und im Lauf des Tages kommen vereinzelt Schauer runter. Dazu werden es maximal 18 bis 21 Grad.
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3: Um 2 Uhr. Ich bin Anna Löwer. Privathaushalte können ab sofort die neue staatliche Prämie für E-Autos beantragen. Je nach Einkommen, Haushaltsgröße und Fahrzeugmodell gibt es Zuschüsse zwischen 1.500 und 6.000 Euro. Bundesumweltminister Carsten Schneider sagt:
4: Wir haben ein Förderprogramm aufgelegt, das das Ziel hat, für breite Bevölkerungsschichten, nicht nur für die Spitze, sondern gerade für diejenigen, die über mittlere, auch geringere Einkommen verfügen, es möglich zu machen, sich umweltfreundlich, nachhaltig und kostengünstig zu bewegen.
3: Und die neue staatliche Förderung kommt offenbar gut an. Schon kurz nach dem Start gingen hunderte Anträge ein. Nur jeder fünfte Baum in Deutschland ist gesund. Das zeigt der neue Waldzustandsbericht. Damit geht es den deutschen Wäldern weiter schlecht. Sorgenkind bleibt die Kiefer, den Fichten dagegen geht es etwas besser. Fast ein Drittel Deutschlands ist von Wald bedeckt. Nach der Hausexplosion in Görlitz ist das Schicksal von 3 Menschen nach wie vor ungewiss. Bei den Vermissten handelt es sich um 2 Frauen und einen Mann. Nach ihnen wird nun unter anderem mit Spürhunden gesucht. Die Retter durchsuchen die Trümmer per Hand. Denn es besteht weiter die Gefahr, dass der Schutt weiter in sich zusammensackt. Sachsens Innenminister Armin Schuster bedankte sich bei den Helfern.
5: Die sehen alle aus, wie man nach so einem Einsatz aussieht, komplett verstaubt. Du siehst ihnen an, wie sie kämpfen mit dieser Situation. Und wir haben halt immer noch die große Hoffnung, dass wir noch Menschenleben retten können.
3: Bei der Weltgesundheitsorganisation WHO ist man sehr besorgt über den aktuellen Ebola-Ausbruch in Zentralafrika. Mehr als 130 Menschen sollen mittlerweile in der Demokratischen Republik Kongo gestorben sein. Auch im benachbarten Uganda wurden Fälle gemeldet. Ein infizierter US-Arzt soll nun in Deutschland behandelt werden. Manuel Neuer wird offenbar doch als deutsche Nummer 1 zur WM fahren, das berichtet die Bild-Zeitung. Jana Klunikowski mit den Einzelheiten.
6: Wie die Bild schreibt, hat Bundestrainer Julian Nagelsmann diese Entscheidung auch schon dem bisherigen Nationalstammtorhüter Oliver Baumann mitgeteilt. Baumann hatte am Wochenende noch erklärt, er gehe davon aus, als Nummer 1 zur WM zu fahren. Jetzt fährt er wohl als Ersatzkeeper mit. Offiziell wird der deutsche Kader übermorgen bekannt gegeben. Der 40-jährige Neuer war eigentlich 2024 aus der Nationalmannschaft zurückgetreten, hatte zuletzt aber auch Spekulationen über ein Comeback, keine klare Absage erteilt.
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7: Nichts los im Moment, die Straßen in Sachsen sind frei. Staus und Blitzer immer melden an unsere kostenfreie Hotline 0800 0815 200. Das Wetter im Freistaat. Wolkig ist es gerade und es bleibt meist trocken, nur ab und zu kann schon mal ein bisschen nass werden. Die Temperaturen liegen aktuell zwischen 10 und 6 Grad. Heute geht's dann wechselhaft weiter. Mal mehr Wolken, mal freundlicher und im Lauf des Tages kommen vereinzelt Schauer runter. Dazu werden es maximal 18 bis 21 Grad.
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